0: in ein fremdes Unternehmen eingedrungen. Als Ursache wird eine Fehlkonfiguration genannt. Gerade erst war ein ähnlicher Fall bei Anthropic bekannt geworden. Dort hatte die KI sogar gefälschte Mails an Menschen geschickt. Bislang haben die ungeplanten Attacken keine Schäden angerichtet, allerdings auch nicht gerade für Vertrauen in Sachen KI gesorgt. Unternehmen, die wegen des Niedrigwassers in den Flüssen vom Wasser auf die Straße oder Schiene ausweichen müssen, kriegen Hilfe vom Bund. Verkehrsminister Bilger will unter anderem das Sonntagsfahrverbot lockern. Langfristig soll investiert werden, um Infrastruktur und Schiffe besser an Niedrigwasser anzupassen. In Deutschland sind in diesem Jahr bislang über 260 Menschen bei Badeunfällen ums Leben gekommen. Das sind 15 mehr als im gleichen Vorjahreszeitraum. Vor allem im Juni gab es nach Angaben der Deutschen Lebensrettungsgesellschaft einen dramatischen Anstieg. DLRG-Präsidentin Ute Vogt sagt:
1: Wie im letzten Jahr haben wir auch in diesem Jahr wieder besonders viele junge Menschen zwischen 11 und 30 Jahren. Und der Grund ist oft leichtsinniges Verhalten oder es sind Alkohol oder Drogen im Spiel.
0: Fußball-Bundesligist RB Leipzig fährt eine absolute Mega-Ablöse ein. Jan Diomande wechselt für mindestens 125 Millionen Euro zu Real Madrid. Der Transfer ist jetzt offiziell bestätigt. Die Summe kann durch Boni auf rund 140 Millionen Euro steigen.

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3: Ich bin Philipp Nützig. Die Sprengstoffdrohne vom Leipziger Flughafen ist jetzt ein Fall für die Bundesanwaltschaft. Die Behörde hat die Ermittlungen übernommen. Nach wie vor ist unklar, wer hinter dem Vorfall steckt. Der Flughafen gilt als Umschlagplatz für militärische Hilfslieferungen an die Ukraine. Auf solche Gefahren durch Drohnen ist Deutschland nicht richtig vorbereitet, sagte Sicherheitsexperte Nico Lange im ZDF.
4: Wir sind in einer sehr ernsten Lage, was diese hybriden Bedrohungen angeht. Und wir haben weder bei Verteidigung noch bei Abschreckung bisher die richtigen Instrumente, um uns dagegen zu wehren.
3: Auch eine KI vom Facebook-Konzern Meta hat sich jetzt selbstständig gemacht. Das Modell hat sich unbeabsichtigt Zugang zum Internet verschafft und ist in ein fremdes Unternehmen eingedrungen. Als Ursache wird eine Fehlkonfiguration genannt. Gerade erst war ein ähnlicher Fall bei Anthropic bekannt geworden. Dort hatte die KI sogar gefälschte Mails an Menschen geschickt. Bislang haben die ungeplanten Attacken keine Schäden angerichtet, allerdings auch nicht gerade für Vertrauen in Sachen KI gesorgt. Unternehmen, die wegen des Niedrigwassers in den Flüssen vom Wasser auf die Straße oder Schiene ausweichen müssen, kriegen Hilfe vom Bund. Verkehrsminister Bilger will unter anderem das Sonntagsfahrverbot lockern. Langfristig soll investiert werden, um Infrastruktur und Schiffe besser an Niedrigwasser anzupassen. In Deutschland sind in diesem Jahr bislang über 260 Menschen bei Badeunfällen ums Leben gekommen. Das sind 15 mehr als im gleichen Vorjahreszeitraum. Vor allem im Juni gab es nach Angaben der Deutschen Lebensrettungsgesellschaft einen dramatischen Anstieg. DLRG-Präsidentin Ute Vogt sagt:
5: Wie im letzten Jahr haben wir auch in diesem Jahr wieder besonders viele junge Menschen zwischen 11 und 30 Jahren. Und der Grund ist oft leichtsinniges Verhalten oder es sind Alkohol oder Drogen im Spiel.
3: Fußball-Bundesligist RB Leipzig fährt eine absolute Mega-Ablöse ein. Jan Diomande wechselt für mindestens 125 Millionen Euro zu Real Madrid. Der Transfer ist jetzt offiziell bestätigt. Die Summe kann durch Boni auf rund 140 Millionen Euro steigen.
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3: Eltern sind ja meistens stolz auf ihre Kinder und erzählen allen anderen, was die schon können. Aufs Töpfchen gehen oder sowas. Aber Katzenbesitzer sind genauso und die freuen sich über sehr merkwürdige Sachen.
4: Der Simba hat so eine Angewohnheit, der macht immer neben das Katzenklo. Das ist so niedlich.
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5: Ja, ja, wenn Störche im Radio 7 Land Liebe machen, dann sind sie viel zu laut. Rund um den Bodensee habe ich vorhin gelesen, dass es tatsächlich Politiker gibt, die ein politisches Eingreifen fordern.
6: Ja, und da fragen wir uns, ist das wirklich so heftig? Ich meine, Störche bespringen sich nur wenige Sekunden lang.
5: Ja, Linda, dafür aber mehrmals am Tag. Also, da wären wir doch alle gern ein bisschen Storch.

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1: Dieses drückende Schwüle ist jetzt endlich weg und wir bekommen es mit einer trockenen und angenehmen Luft zu tun. Dazu morgen viel Sonne, ein paar lockere Wolken und Temperaturen zwischen 25 und 28 Grad. Der Samstag wie Freitag, am Sonntag steigt wieder das Gewitterrisiko.
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2: Ich bin Philipp Nützig. Die Bundesanwaltschaft ermittelt jetzt zu der Sprengstoffdrohne am Leipziger Flughafen. Der Fall ist von besonderer Bedeutung für die Sicherheit, so die Begründung. Die Behörde spricht von einem schwerwiegenden Angriff auf die Transport- und Logistikinfrastruktur. Wer hinter dem Vorfall in Leipzig steckt, ist noch unklar. Einige Experten halten Russland für den Drahtzieher. Die Drohne war in der Nacht zum Mittwoch in der Nähe von ukrainischen Frachtflugzeugen entdeckt worden. Der Mann, der bei einer Verdi-Demo in München eine Mutter und ihr Kind getötet hat, muss lebenslang hinter Gitter. Das bayerische Oberlandesgericht stellte auch die besondere Schwere der Schuld fest. Colin Mock berichtet.
3: Heißt konkret, er kann voraussichtlich auch nicht nach 15 Jahren auf Bewährung raus. Das Gericht sah es als erwiesen an, dass der 25-Jährige letztes Jahr im Februar mit einem Auto in die Verdi-Demo gefahren ist. Eine Mutter und ihr Kind starben, über 40 weitere Menschen wurden bei dem Anschlag verletzt. Als Motiv sieht die Bundesanwaltschaft religiöse und politische Gründe.
2: Der Bund will Unternehmen helfen, die wegen des Niedrigwassers in den Flüssen ihre Transportketten über Wasser umstellen müssen. Verkehrsminister Bilger plant unter anderem Ausnahmen vom Sonntagsfahrverbot für Lkw. Er sagte nach einer Konferenz mit Experten weiter.
4: Wir haben die Autobahn GmbH angewiesen, alles daran zu setzen, Ausweichverkehre nicht zusätzlich durch vermeidbare Baustellen auszubremsen. Auch die Deutsche Bahn war vertreten durch die DB Cargo. Die hat uns zugesichert, die vom Niedrigwasser betroffenen Industrie zu unterstützen, mehr Güter auf die Schiene zu bringen.
2: Langfristig sollen sowohl Schiffe als auch Infrastruktur besser an Niedrigwasser angepasst werden. In Deutschland sind in diesem Jahr bislang über 260 Menschen bei Badeunfällen ums Leben gekommen. Das sind 15 mehr als im gleichen Vorjahreszeitraum. Vor allem im Juni gab es nach Angaben der Deutschen Lebensrettungsgesellschaft einen dramatischen Anstieg. Bekommt Deutschland zum ersten Mal eine Frau als Staatsoberhaupt? Auch führende Unionspolitiker sind dafür, dass Bundespräsident Steinmeier eine Nachfolgerin bekommen soll. Unionsfraktionschef Frei sagte den Funke-Zeitungen, er würde sich das wünschen.
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2: Ein winziges Baby zu Hause zu haben, hat unschlagbare praktische Vorteile. Wenn dein Partner oder Partnerin nach Hause kommt und es sieht aus wie Sau zu Hause, obwohl das Baby den ganzen Tag geschlafen hat.
3: Du, es war Daueralarm heute. Ich kam zu gar nichts.
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4: Also?
5: Ja, eins habe ich jetzt.
4: 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Also.
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6: Ich bin Philipp Nützig. Die Bundesanwaltschaft ermittelt jetzt zu der Sprengstoffdrohne am Leipziger Flughafen. Der Fall ist von besonderer Bedeutung für die Sicherheit, so die Begründung. Die Behörde spricht von einem schwerwiegenden Angriff auf die Transport- und Logistikinfrastruktur. Wer hinter dem Vorfall in Leipzig steckt, ist noch unklar. Einige Experten halten Russland für den Drahtzieher. Die Drohne war in der Nacht zum Mittwoch in der Nähe von ukrainischen Frachtflugzeugen entdeckt worden. Der Mann, der bei einer Verdi-Demo in München eine Mutter und ihr Kind getötet hat, muss lebenslang hinter Gitter. Das bayerische Oberlandesgericht stellte auch die besondere Schwere der Schuld fest. Colin Mock berichtet.
7: Heißt konkret, er kann voraussichtlich auch nicht nach 15 Jahren auf Bewährung raus. Das Gericht sah es als erwiesen an, dass der 25-Jährige letztes Jahr im Februar mit einem Auto in die Verdi-Demo gefahren ist. Eine Mutter und ihr Kind starben, über 40 weitere Menschen wurden bei dem Anschlag verletzt. Als Motiv sieht die Bundesanwaltschaft religiöse und politische Gründe.
6: Der Bund will Unternehmen helfen, die wegen des Niedrigwassers in den Flüssen ihre Transportketten über Wasser umstellen müssen. Verkehrsminister Bilger plant unter anderem Ausnahmen vom Sonntagsfahrverbot für Lkw. Er sagte nach einer Konferenz mit Experten weiter.
8: Wir haben die Autobahn GmbH angewiesen, alles daran zu setzen, Ausweichverkehre nicht zusätzlich durch vermeidbare Baustellen auszubremsen. Auch die Deutsche Bahn war vertreten durch die DB Cargo. Die hat uns zugesichert, die vom Niedrigwasser betroffenen Industrie zu unterstützen, mehr Güter auf die Schiene zu bringen.
6: Langfristig sollen sowohl Schiffe als auch Infrastruktur besser an Niedrigwasser angepasst werden. In Deutschland sind in diesem Jahr bislang über 260 Menschen bei
8: betreten durch die DB Cargo. Die hat uns zugesichert, die vom Niedrigwasser betroffenen Industrie zu unterstützen, mehr Güter auf die Schiene zu bringen.
6: Langfristig sollen sowohl Schiffe als auch Infrastruktur besser an Niedrigwasser angepasst werden. In Deutschland sind in diesem Jahr

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2: Für die besten Vorhersagen zum Wetter gibt es ganz verlässliche Do-It-Yourself-Wetterstation. Du spannst eine Wäscheleine und hängst Wäsche dran. Dann kannst du ganz genau ablesen, Wäsche flattert, es ist windig, Wäsche nass, Regen, Wäsche trocken, Sommer, Wäsche weg, Sturm.
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6: Dieses drückende Schwüle ist jetzt endlich weg und wir bekommen es mit einer trockenen und angenehmen Luft zu tun. Dazu morgen viel Sonne, ein paar lockere Wolken und Temperaturen zwischen 25 und 28 Grad. Der Samstag wie Freitag, am Sonntag steigt wieder das Gewitterrisiko.
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7: Ich bin Philipp Lützig. Noch immer ist unklar, wer hinter der Sprengstoffdrohne am Leipziger Flughafen steckt. Mittlerweile ermittelt die Bundesanwaltschaft in dem Fall. Sie sieht einen möglichen Angriff auf Deutschlands Transport- und Logistikinfrastruktur. Die Drohne war in der Nacht zu Mittwoch gefunden worden, in der Nähe von ukrainischen Frachtflugzeugen. Später gab es dann Medienberichte, wonach Munition in einem der Flieger war. Dazu sagte Sachsens Innenminister Schuster in der ARD:
8: Kann ich nicht bestätigen. Nach unseren Erkenntnissen waren beide Maschinen leer. Wo diese Meldung herkommt, wissen wir nicht, aber ich kann jedenfalls nicht bestätigen, dass irgendeine Beladung vorzufinden war.
7: Unternehmen, die wegen des Niedrigwassers in den Flüssen vom Wasser auf Straße oder Schiene ausweichen müssen, kriegen Hilfe vom Bund. Verkehrsminister Bilger will unter anderem das Sonntagsfahrverbot lockern. Langfristig soll investiert werden, um Infrastruktur und Schiffe besser an Niedrigwasser anzupassen. Bilger sagt:
9: Als Folge des Klimawandels gibt es mehr Niedrigwasserwetterextreme und darauf müssen wir uns einstellen und besser damit umgehen. Trotz wiederkehrender Niedrigwasserextreme Phasen ist das Netz der Binnenschifffahrt sicher, zuverlässig und leistungsfähig. Aber die Schifffahrt findet derzeit unter deutlich erschwerten Bedingungen statt.
7: Der Mann, der bei einer Verdi-Demo in München eine Mutter und ihr Kind mit einem Auto getötet hat, muss lebenslang hinter Gitter. Das bayerische Oberlandesgericht stellte auch die besondere Schwere der Schuld fest. Er kann nach 15 Jahren voraussichtlich also nicht auf Bewährung raus. In Deutschland sind in diesem Jahr bislang über 260 Menschen bei Badeunfällen ums Leben gekommen. Das sind 15 mehr als im gleichen Vorjahreszeitraum. Vor allem im Juni gab es nach Angaben der Deutschen Lebensrettungsgesellschaft einen dramatischen Anstieg. DLRG-Präsidentin Ute Vogt sagt:
10: Wie im letzten Jahr haben wir auch in diesem Jahr wieder besonders viele junge Menschen zwischen 11 und 30 Jahren. Und der Grund ist oft leichtsinniges Verhalten oder es sind Alkohol oder Drogen im Spiel.
7: Fußball-Bundesligist RB Leipzig fährt eine absolute Mega-Ablöse ein. Jan Diomande wechselt für mindestens 125 Millionen Euro zu Real Madrid. Der Transfer ist jetzt offiziell bestätigt. Die Summe kann durch Boni auf rund 140 Millionen Euro steigen.

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3: Wenn ein Pärchen zum Grillen einlädt, wird die Arbeit geteilt. Sie kauft Essen ein, macht grünen Salat,
4: Kartoffelsalat, Nudelsalat, Tzatziki.
3: Er legt alles mithilfe der Grillzange auf den Grill und ganz am Ende fragt er, ob das nicht toll war, mal nicht kochen zu müssen.
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7: Ich bin Philipp Nützig. Noch immer ist unklar, wer hinter der Sprengstoffdrohne am Leipziger Flughafen steckt. Mittlerweile ermittelt die Bundesanwaltschaft in dem Fall. Sie sieht einen möglichen Angriff auf Deutschlands Transport- und Logistikinfrastruktur. Die Drohne war in der Nacht zu Mittwoch gefunden worden, in der Nähe von ukrainischen Frachtflugzeugen. Später gab es dann Medienberichte, wonach Munition in einem der Flieger war. Dazu sagte Sachsens Innenminister Schuster in der ARD:
8: Kann ich nicht bestätigen. Nach unseren Erkenntnissen waren beide Maschinen leer. Wo diese Meldung herkommt, wissen wir nicht, aber ich kann jedenfalls nicht bestätigen, dass irgendeine Beladung vorzufinden war.
7: Unternehmen, die wegen des Niedrigwassers in den Flüssen vom Wasser auf Straße oder Schiene ausweichen müssen, kriegen Hilfe vom Bund. Verkehrsminister Bilger will unter anderem das Sonntagsfahrverbot lockern. Langfristig soll investiert werden, um Infrastruktur und Schiffe besser an Niedrigwasser anzupassen. Bilger sagt:
9: Als Folge des Klimawandels gibt es mehr Niedrigwasserwetterextreme und darauf müssen wir uns einstellen und besser damit umgehen. Trotz wiederkehrender Niedrigwasserextreme Phasen ist das Netz der Binnenschifffahrt sicher, zuverlässig und leistungsfähig. Aber die Schifffahrt findet derzeit unter deutlich erschwerten Bedingungen statt.
7: Der Mann, der bei einer Verdi-Demo in München eine Mutter und ihr Kind mit einem Auto getötet hat, muss lebenslang hinter Gitter. Das bayerische Oberlandesgericht stellte auch die besondere Schwere der Schuld fest. Er kann nach 15 Jahren voraussichtlich also nicht auf Bewährung raus. In Deutschland sind in diesem Jahr bislang über 260 Menschen bei Badeunfällen ums Leben gekommen. Das sind 15 mehr als im gleichen Vorjahreszeitraum. Vor allem im Juni gab es nach Angaben der Deutschen Lebensrettungsgesellschaft einen dramatischen Anstieg. DLRG-Präsidentin Ute Vogt sagt:
10: Wie im letzten Jahr haben wir auch in diesem Jahr wieder besonders viele junge Menschen zwischen 11 und 30 Jahren. Und der Grund ist oft leichtsinniges Verhalten oder es sind Alkohol oder Drogen im Spiel.
7: Fußball-Bundesligist RB Leipzig fährt eine absolute Mega-Ablöse ein. Jan Diomande wechselt für mindestens 125 Millionen Euro zu Real Madrid. Der Transfer ist jetzt offiziell bestätigt. Die Summe kann durch Boni auf rund 140 Millionen Euro steigen.
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1: Oh, da schüttelt es einen erstmal, wenn man mit einem kurzen Sommeroutfit aus der Tür geht heute Morgen bei euch in Schwäbisch Hall. Hey, 13 Grad, 17 sind es in Neu-Ulm und in Lindau. Wird sich aber auch heute ganz schnell wieder ändern. Keine Sorge, es wird richtig schön warm, angenehm, überhaupt nicht schwül bei 26 bis 30 Grad und dazu ein wirklich stabiler und sehr schöner Sonne-Wolken-Mix.
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2: Ich bin Philipp Nützig. Die Sprengstoffdrohne vom Leipziger Flughafen ist jetzt ein Fall für die Bundesanwaltschaft. Die Behörde hat die Ermittlungen übernommen. Nach wie vor ist unklar, wer hinter dem Vorfall steckt. Der Flughafen gilt als Umschlagplatz für militärische Hilfslieferungen an die Ukraine. Auf solche Gefahren durch Drohnen ist Deutschland nicht richtig vorbereitet, sagte Sicherheitsexperte Nico Lange im ZDF.
3: Wir sind in einer sehr ernsten Lage, was diese hybriden Bedrohungen angeht. Und wir haben weder bei Verteidigung noch bei Abschreckung bisher die richtigen Instrumente, um uns dagegen zu wehren.
2: Die Bundesregierung soll mehr für den Hitzeschutz tun. Darauf pochen mehrere Verbände und sie fordern einen Hitzegipfel, Tom Husse.
4: Ja, in einer Erklärung steht, Bund, Länder und Kommunen sollen ihre Maßnahmen besser abstimmen. Außerdem brauche es einen bundesweiten Plan zum Schutz vor Hitze und mehr Klimaschutz. Das Papier haben unter anderem Greenpeace, der BUND, der Paritätische Gesamtverband und das Deutsche Kinderhilfswerk unterschrieben. Besonders Kinder, Ältere und Menschen mit Vorerkrankungen seien gefährdet, heißt es weiter. Um die Forderungen zu unterstreichen, gab es auch eine Demo vor dem Kanzleramt.
2: Der Bund will Unternehmen helfen, die wegen des Niedrigwassers in den Flüssen ihre Transportketten über Wasser umstellen müssen. Verkehrsminister Bilger plant unter anderem Ausnahmen vom Sonntagsfahrverbot für Lkw. Langfristig sollen sowohl Schiffe als auch Infrastruktur besser an Niedrigwasser angepasst werden. Der Mann, der bei einer Verdi-Demo in München eine Mutter und ihr Kind getötet hat, muss lebenslang hinter Gitter. Das bayerische Oberlandesgericht stellte auch die besondere Schwere der Schuld fest. Colin Mock berichtet.
5: Heißt konkret, er kann voraussichtlich auch nicht nach 15 Jahren auf Bewährung raus. Das Gericht sah es als erwiesen an, dass der 25-Jährige letztes Jahr im Februar mit einem Auto in die Verdi-Demo gefahren ist. Eine Mutter und ihr Kind starben, über 40 weitere Menschen wurden bei dem Anschlag verletzt. Als Motiv sieht die Bundesanwaltschaft religiöse und politische Gründe.
2: Reste einer SpaceX-Rakete sind auf dem Mond eingeschlagen. Das haben europäische Wissenschaftler jetzt bestätigt. Es handelt sich dabei um ein etwa 4 Tonnen schweres Trümmerteil, das 1,5 Jahre durchs All geflogen war. Solche Einschläge gelten als Gefahr für eine mögliche Basis auf dem Mond.
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1: Ah, da können wir nochmal durchatmen heute Morgen. Das sehen wir gar nichts. Wenn ihr was entdeckt habt, Staus, Blitzer, Behinderungen, sagt gerne Bescheid. 0800 70 77 110 und kommt gut und sicher an.
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1: Und wisst ihr was? In 7 Minuten, da kümmern wir uns mal um unsere Tierwelt. Wir alle können nämlich dabei ganz leicht helfen, dass die gut durch den Sommer und die heißen Tage kommen und nicht verdursten. Ja. So, und jetzt tanken wir uns auch erstmal voll Kaffee, würde ich sagen. Kaffee,
6: ja, mehr.
1: Dazu gute Laune mit The Tones and I, großartig, oder ihr Dance Monkey. Da muss man einfach mitzappeln. Und damit wir auch mitzappeln können um die Uhrzeit, gibt es jetzt erstmal die volle Ladung Power von Baby Rexha.
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0: geht's mit Schwung und Power. Jawohl, in den Freitag. Es ist 10 Minuten nach 5. Hier ist das Radio 7 Morgen-Team.
1: Guten Morgen.
0: Es ist Sommer und da freuen wir uns ja über jede Abkühlung, oder? Mhm. Und die Tiere auch.
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0: Man denkt ja oft leider gar nicht dran. Aber dabei können wir ganz einfach helfen. Ein absolutes Muss nämlich für Garten und Balkone eine Wassertränke. Für Vögel, klar, Bienen, Hummeln, viele andere Insekten, die Igel und. Wichtig ist nur, auch so ein paar Steine mit in die Schale zu geben, so als Landebahn, ja, und Landehilfe. Und schon sage ich euch, da geht das ab in eurem Garten und auf eurem Balkon. Die kommen in Scharen geflogen.
3: Also wir haben so eine Tränke tatsächlich, da ist immer schön was los, sieht auch schön aus. Aber das mit den Steinen, das war mir neu. Das
0: Na wusste dann, ich nicht. Landebahn. Bitte noch, ja, ne, noch schön heute präparieren und Aha. dann können wir ja Richtung Wochenende starten. Und jetzt lassen wir gemeinsam mit Tones and I unseren Dance Monkey raus. Ja. Auf die Plätze, fertig, los, Freitag, wir kommen und geben jetzt richtig schön Gas. Hier ist das Radio 7 Morgen Team.

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0: Oh, wir starten gemeinsam in den Freitag. 5:16 genau. Hier sind Linda und Gibi, das Radio 7 Morgen Team.
1: Guten Morgen.
0: Ihr habt das vielleicht mitbekommen. Neu seit dieser Woche unser Radio 7 Sachen Quiz. Das zocken wir immer um kurz nach 7:30 und kurz nach 8:30. Da bekommt ihr 7 Fragen und die müsst ihr richtig beantworten.
1: Tja, und da war Katrin aus Ertingen dran. Mit einer dramatischen Panne. Katrin ist nämlich nach der allerersten Frage ausgeschieden. Ich sag mal, es war ein völliger Blackout, ne?
0: Total. Ja. Oh Mann, das hier wollten wir von ihr wissen.
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3: Welcher Vogel kommt im Schwarzwald aus der Ur?
1: Oh.
3: No.
1: Nicht der Uhu, ne? Das wissen wir alle. Es ist natürlich der Kuckuck. Ja. Also wir wollen wissen, was war denn da bitte los? Und deshalb klingeln wir kurz vor 7:30 nochmal bei der lieben Katrin durch.
0: Ja, und ihr habt jetzt natürlich auch die Chance mitzumachen um kurz nach 7:30. Da spielen wir die nächste Runde von unserem Radio 7 Sachen Quiz. Meldet euch direkt an auf radio7.de. Wir freuen uns auch, wenn es halt vielleicht nach der ersten Frage schon vorbei ist.
1: Es ist ja nur ein Spaß.
0: Auf jeden Fall Spaß, genau das ist das Wichtigste. Und hier ist die großartige Taylor Swift für euch mit I Knew It, I Knew You.

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1: Also heute Morgen ist es schon ganz schön frisch, das kann man schon sagen. Und ich sage euch auch direkt, wie frisch. 14 Grad nur in Ellwangen, 17 sind es in Geislingen und Tuttlingen. Aber wenn dann die Sonne aufgeht, keine Sorge, dann geht das ratzfatz. Wird richtig schön angenehm, warm, auch nicht mehr so schwül wie die letzten Tage. 26 bis 30 Grad sind da heute drin. Dazu wirklich überwiegend trocken und richtig schöne Sonne, Wolken und das war's. Genießt den Tag.
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1: Seid vorsichtig auf der A8 München-Stuttgart, gerade eben zwischen Günzburg und Leipheim. Ein Unfall passiert. Wenn ihr hier steht, kommen die Rettungs- und Einsatzfahrzeuge Deldet, also bitte unbedingt eine Gasse. Und der neueste Blitzer, der steht zwischen Wangen und Amzellen Geiselharz im 60er-Bereich. Alle anderen auf radio7.de. Kommt gut an.
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1: Am Freitag.
2: Ja, wow, was für ein Freitag. Wie ein Sechser im Lotto war das, nur auf die ganz schlechte Art, dass man auf dem kurzen Weg zum Auto so patschnass werden kann wie ich heute Morgen. Also da müsst ihr bei den geringen Regenmengen aktuell schon echt Pech haben. Also ich habe erstmal alles hier zum Trocknen aufgehängt und komme so langsam an. Also sowas.
1: Naja, aber dann bist du ja vielleicht im besten Fall wenigstens wach, wenn wir das positiv sehen, wenn
2: und
1: du schon
2: sauer.
1: So eine Dusche kriegst. Und oh, jetzt sei doch ein... Also,
2: alles bappt hier.
1: Mann, da hättest du dich halt vorher mal waschen müssen. Dann wärst du vielleicht jetzt auch nicht bappen.
2: Wir beenden so. Das Gespräch
1: also,
2: an dieser
1: okay,
2: Stelle.
1: Du bist ruhig und wir freuen uns über Lady Gaga. Die wirbelt für alle einmal quer durch Bude und die Nachtschicht, ja, damit zumindest ihr euch ganz schnell auf den Feierabend freuen könnt. Mit Abracadabra.

0: es ist schon Freitag, 5.37 Uhr. Hier ist das Radio 7 Morgen Tee mit Linda und Gebi.
1: Guten Morgen.
0: Ja, und jetzt ist es wieder Zeit für absolute Ehrlichkeit. Auch in den Sommerferien könnt ihr euer Gewissen bei uns erleichtern.
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3: Diese Beichte hat's echt in sich. Bianca aus Weingarten hat eine 13-jährige Tochter. Die ist zum ersten Mal so richtig verliebt. Bianca schreibt: Ich muss mir das einfach mal von der Seele beichten. Ich habe neulich das Zimmer meiner Tochter aufgeräumt. Auf ihrem Nachttisch lag ihr Tagebuch. Dann bin ich einen kleinen Moment schwach geworden, nur ganz kurz, um zu sehen, wie es mit ihrem ersten Freund so läuft. Ich habe so schöne Zeilen über ihre erste große Liebe gelesen, ihre Träume, ihre Sehnsüchte. Ich wollte Antworten und Kontrolle. Jetzt bin ich aber total am Boden, weil ich ihr nicht vertraut habe. Und das tut mir so, so leid. Ich weiß, wenn ich ihr das sage, wird es zwischen uns nie mehr so sein wie früher. Ich schwöre, dass ich das nie wieder mache und werde einfach warten, bis sie von sich aus Dinge, die ihr wichtig sind, anspricht. Besser.
0: Das Ansprechen. So? Ja. Ja, aber ich glaube, Eltern, also ich glaube, können das schon nachvollziehen,
1: dass man da mal reinschaut.
0: Dass es in den Fingern juckt. Mhm. Euch juckt es vielleicht auch, dann meldet euch einfach auf radio7.de. Auch ihr könnt beichten und um kurz nach sieben gibt es schon die nächste. Und jetzt starten wir den Freitag mit Leonie. Don't worry, es ist 5.39 Uhr.

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0: 15:45, wir starten Richtung Wochenende schon mal. Hier ist das Radio 7 Morgen-Team.
1: Guten Morgen.
0: Und yes, yes, sagen wir auch. Endlich, 10 Jahre nach ihrem letzten Album arbeitet
2: Work.
0: Rihanna an einem neuen Album. Habt ihr vielleicht schon mitbekommen, ja? Ihr liebster A$AP Rocky hat das ja jetzt ganz aus Versehen natürlich in der Talkshow verraten.
1: Es erinnert mich aber jetzt auch daran, dass du mich früher immer zum DJ geschickt hast, um mir so einen Rihanna-Song zu wünschen. Das hast du jedes Mal gemacht.
0: Ich weiß auch noch, und es waren genau zwei, die wir uns immer gewünscht
1: Only
0: haben.
1: Only Girl
0: und SM.
1: Finde ich aber immer noch gut tatsächlich, ja.
0: Und du hast es ja auch gemacht, großartig.
1: Ja. Ich bin jetzt nach 10 Jahren allerdings auch mal gespannt, ob sie es immer noch drauf hat. Ne? Man weiß ja nicht, wie solche Künstler altern. Ne? Also ob da immer noch die Muse sie küsst, keine Ahnung. Memo auf jeden Fall an mich, wenn das Album da ist, nicht mit Linda weggehen. Ganz wichtig.
0: Das ist gar kein Problem, können wir jetzt auch machen, denn es gibt ja zum Glück ganz viele Mega-Hits, die man sich wünschen kann. Und der hier ist auch ganz vorne mit dabei. Kommt gut in den Freitag mit Topic und Becky G auf Radio 7.

0: Eine Minute vor sechs, es ist Freitag. Hier ist Radio 7.
1: Guten Morgen.
0: Und gleich haben wir unser absolutes Chart-Wunder am Start. Tom Odell, seit 2013 bis heute, ich finde das immer noch sensationell, ist er mit einem und demselben Lied in unseren Charts vertreten. Und das Ganze, wenn man es hochrechnet, 323 Wochen.
1: Ich glaube, der wird noch in den Charts sein, wenn ich nicht mehr auf dem Planeten bin, glaube ich. Das
0: aber Another Love ist wirklich auch zum Niederknien schön und gleichzeitig auch so traurig. Gibt es in der nächsten halben Stunde. Ein bisschen Lärm machen wir natürlich auch, ganz klar. Dafür gibt es die Imagine Dragons und noch mehr Musik tagsüber immer im Radio 7 Hitzimmer für euch. Ab halb 30 Minuten am Stück.
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0: 12 Grad heute Morgen, richtig frisch bei euch in Crailsheim, 14 in Biberach, 15 sind es in Villingen, Schwenningen und richtig warm. Es ist eine super Ausgangslage, wird es heute 26 bis 30 Grad, aber überhaupt nicht schwül, also angenehm dazu Sonne-Wolken-Mix, das passt.
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4: Um 6 Uhr, guten Morgen. Die Ermittlungen zum Vorfall mit einer Sprengstoffdrohne am Flughafen Leipzig-Halle laufen auf Hochtouren. Noch ist vieles unklar. Bestätigt ist bisher, dass auch der Plastiksprengstoff Semtex verwendet wurde. Er war während des Kalten Krieges immer wieder in die Hände von Terroristen gelangt. Aus den Bundesländern kommen nun Forderungen nach einem besseren Schutz der Flughäfen gegen diese neue Gefahrenqualität, so nennt sie Innenminister Dobrindt. Mittlerweile hat die Bundesanwaltschaft die Ermittlungen übernommen. In Baden-Württemberg ist die Zahl der Autounfalltoten deutlich gesunken. Im ersten Halbjahr kamen 161 Menschen ums Leben. Das sind 14% weniger als letztes Jahr in dieser Zeit. Innenminister Hagel spricht von einem positiven Signal, aber das sei keine Entwarnung. Jeder Einzelne sei einer zu viel. Ein 3-jähriger Junge ist in Ovingen im Bodenseekreis von einem Baugerüst gestürzt und schwer verletzt worden. Das Haus, in dem die Familie wohnt, wird gerade renoviert. Der Junge kletterte durch eine offene Terrassentür im Obergeschoss auf das Gerüst. Dort rutschte er aus, fiel unter der Sicherung durch und stürzte 4 Meter in die Tiefe. Er kam mit dem Rettungshubschrauber in eine Klinik.
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4: Eisbärbaby Momota aus Japan sorgt aktuell für viele Lacher im Netz. Im Zoogehege macht er genauso viel Quatsch wie ein menschliches Kleinkind. Sein Lieblingsspielzeug ist ein kleiner roter Verkehrskegel. Den setzt er sich immer wieder auf den Kopf. Allerdings zum Leidwesen seiner Mama. Als er ihr das Ding aus Versehen in den Hintern rumst, geht die Szene sofort viral. Seine Mama reagiert cool, schnappt sich den Kegel und wirft ihn weit weg. Und Momota schaut halt, welchen Unfug er als nächstes anstellen kann.
0: Herrlich.
1: Heißt ja auch so schön Kegel im Po, Mexiko,
0: ja,
1: oder?
0: Genau.
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0: Aufgepasst auf der A8 München-Stuttgart zwischen Günzburg und Leipheim ist von eben ein Unfall passiert. Hier ist die Autobahn deshalb Richtung Stuttgart gesperrt. Momentan braucht ihr 32 Minuten länger. Wenn ihr im Stau steht, denkt da bitte an die Rettungs- und Einsatzgasse für die Fahrzeuge. Außerdem der neueste Blitzer. Der kommt von der B10 zwischen Donsdorf und Süßen. Alle anderen auf radio7.de. Gute Fahrt.
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0: Und weil wir es gerade von dem kleinen süßen Eisbären hatten, in einer Viertelstunde kümmern wir uns um unsere Tiere. Wir alle können nämlich ganz leicht dabei helfen, dass sie gut durch den Sommer kommen.
1: Machen wir.
0: Und dazu tanken wir jetzt erstmal voll.
1: Kaffee wäre gut.
0: Zum Beispiel. Mhm. Außerdem gute Laune mit Fastboy. So klingt der Sommer 2026. Beautiful Life. Da muss man immer so ein bisschen mitzucken. Und dann haben wir auch noch den offiziellen seit gestern bestätigten Sommerhit des Jahres. Und das haben sich natürlich viele schon gedacht, ne? So wie die abgehen.

0: Mit ganz viel Gefühl geht's in den Freitag. Es ist 6:10. Hier ist das Radio 7 Morgen-Team.
1: Guten Morgen.
0: So, und liebe Katzenbesitzer, habt ihr schon ein kleines Goodie für eure Fellnase besorgt? Na, dann mal schnell. Morgen ist internationaler Tag der Katzen.
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3: Katzen sind aus unserer Welt nicht wegzudenken. Und genau wie wir sind sie mal sanft und mal kuschelig und manchmal auch sehr sauer. Sie sind ja sogar immer wieder Bestandteil unserer Sprache. Da beißt sich die Katze in den eigenen Sack. Nee, wir lassen die Katze aus dem Sack und sie beißt sich in den eigenen Schwanz. Und Models laufen über den Catwalk und wenn's keinem gefällt, dann war's für die Katz. Katzen sind die einzigen Haustiere, die dir jeden Tag das Gefühl geben, dass du bei ihnen wohnst. Wer also viel angehimmelt werden will, der braucht halt einen Hund. Und bei besonders heftigen Katzenliebhabern bekommt dann die Katze wie in der Werbung ihr Essen auf so einen weißen Porzellanteller drapiert und obendrauf kommt ein Blättchen Petersilie.
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0: Mit dem Radio 7 Morgen-Team geht's in den Freitag. Es ist 6.18 Uhr gleich.
1: So
0: hier sind
1: aus.
0: Linda und Gaby für
1: das
0: euch.
1: Bin ich. Ja, guten Morgen.
0: Ja, bei den Temperaturen, Mensch, da kann man auch mal Namen vergessen.
1: Das
0: ja?
1: ist okay.
0: Es ist Sommer und da braucht man halt auch mal ein bisschen Abkühlung. Da freuen wir uns jedes Mal und die Tiere auch.
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0: Und wir haben das oft gar nicht auf dem Schirm, obwohl wir ganz einfach helfen können. Ein absolutes Muss wirklich bei den Temperaturen für Garten und Balkon. Eine Wassertränke, ja, für die Vögelchen, Bienen, aber auch Hummeln, die ganzen anderen Insekten oder eben auch im Garten für die Igel und so. Wichtig ist nur, so eine kleine Landebahn bauen, ja, also ein paar Steinchen mit reingeben und dann ja, sage ich euch, das geht ab. Die kommen in Scharen, da ist eine richtige Gartenparty ohne Witz angesagt.
1: Also bei uns an der Tränke ist auch was los, das mit der Landebahn, das ist mir komplett neu, also das müssen wir noch ein bisschen tunen bei uns.
0: Dann macht er das mal und für die Gartenparty mit Insekten haben wir dann auch den richtigen Sommersound. Hier sind Fastboy, ganz neu auf Radio 7.

0: Tag, gleich 7:05.
1: Guten Morgen.
0: Und ihr könnt gerne Platz nehmen, auch wenn er nicht so bequem ist, das wissen wir, der Radio 7 Beichtstuhl. Aber danach fällt einem ein ganz großer Stein vom Herzen.
1: Ja, aber dann wird es kurz nach 7 wirklich speziell. Hat mit dem sehr schrägen Online-Job zu tun, mit dem sich Jeanette von der Schwäbischen Alb ihr Geld für den Urlaub verdient. Das dürft ihr nicht verpassen.
0: Außerdem haben wir textlich gesehen, was recht einfach ist, weil es ja noch sehr früh ist heute Morgen. Aber bam, badam, bam, bam, badada, bam, badada, badada, das kriegen wir gemeinsam hin mit Joel Corey, wenn der loslegte mit seinem Feger Head and Heart. Außerdem für die Wochenende Vorfreude gibt es gleich Kato und Cat's Eye. Mehr Musik, mehr Abwechslung, immer auf Radio 7.
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3: Mit der Maris Binder von der Evangelischen Kirche. Es sind Sommerferien und für viele heißt das Urlaubszeit. Von mir gibt's diese Woche Tipps, wie euer Urlaub wirklich erholsam wird. Mein Tipp für heute? Packt einen Reisesegen ins Gepäck. Zum Beispiel den hier. Gott segnet euch. Er passt auf euch auf und begleitet euch in der Sommer- und in der Urlaubszeit. Er gibt euch neue Kraft. Und auch wenn's mal Streit im Urlaub gibt, Gott lässt euch nicht allein. Amen. Ein Reisesegen ist übrigens kein Zauberspruch, der den perfekten Urlaub garantiert. Er garantiert auch nicht, dass alles immer nur glatt läuft. Aber ein Reisesegen erinnert daran, Gott ist da. Dieser Gedanke tut mir gut und entspannt mich. In diesem Sinn, eine gesegnete Urlaubszeit euch.
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0: Ein bisschen zweigeteilt heute Morgen. Es gibt mal mehr Wolken in Ehingen auch über Ulm. Bei 16 Grad im Sonnig hingegen schon sehr schön in Ravensburg. Die Höchstwerte überall gleich dann. Die pendeln sich so am Nachmittag zwischen 26 und 30 Grad ein. Dazu auch nicht mehr so schwül. Also das wird richtig toll. Und dazu eben mal mehr, mal weniger Wolken. Aber heute meistens trocken.
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19: Um 6.30 Uhr. Guten Morgen. Die Sprengstoffdrohne vom Leipziger Flughafen ist jetzt ein Fall für die Bundesanwaltschaft. Sie hat die Ermittlungen übernommen. Noch ist unklar, wer hinter dem Anschlag steckt. Der Flughafen gilt als Umschlagplatz für militärische Hilfslieferungen an die Ukraine. Auf eine solche Gefahr durch Drohnen ist Deutschland nicht richtig vorbereitet, warnt Sicherheitsexperte Nico Lange im ZDF.
20: Wir sind in einer sehr ernsten Lage, was diese hybriden Bedrohungen angeht. Und wir haben weder bei Verteidigung noch bei Abschreckung bisher die richtigen Instrumente, um uns dagegen zu wehren.
19: Der Facebook-Mutterkonzern Meta ist in den USA wegen Gefährdung der psychischen Gesundheit von Kindern zu einer Millionenstrafe verurteilt worden. 567 Millionen Dollar, denn Facebook und Instagram seien darauf angelegt, junge Nutzer abhängig zu machen. Außerdem schütze der Konzern Kinder nicht ausreichend vor sexueller Ausbeutung. Meta spricht von einer falschen Darstellung und kündigt Berufung an. Ein Mann soll beim Griff in eine Bananenkiste von einer Spinne gebissen worden sein. Als er in einem Discounter in Gottmadingen im Kreis Konstanz einkaufen war, hat sie ihn angeblich an der Hand erwischt. Er habe eine allergische Reaktion bekommen, schwarze und blaue Bläschen, und wurde im Krankenhaus behandelt. Der Discounter wurde daraufhin von einer Fachfirma untersucht. Die sagt jedoch, sie habe nichts gefunden. Die als Horrornachbarn von Weingarten bekannt gewordene Familie macht wieder Ärger. Wieder einmal musste die Polizei nach einem heftigen Streit anrücken. Der Vater soll außerdem zwei Menschen geschlagen haben. Das könnte ernste Folgen für den Mann haben. Er steht nämlich unter Bewährung. Er war einst Bürgermeister in einer Gemeinde im Kreis Reutlingen.
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0: Ja, einiges los heute Morgen. Wir starten mal mit der A7 Ulm-Füssenreute zwischen Illertissen und Altenstadt an der Iller. Unfall mit LKW und Behinderungen. Achtung. Dann A8 München Richtung Stuttgart zwischen Günzburg und Leipheim. Heute Morgen ebenfalls ein Unfall hier. 42 Minuten momentan Zeitverlust. Wenn ihr weiter im Stau steht, denkt da immer noch an die Gasse für die Rettungs- und Einsatzfahrzeuge. Und der neueste Blitzer auf der B32 in Schwarzenbach Richtung Ravensburg. Alle anderen auf radio7.de. Kommt gut an.
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0: Ach, es macht so viel Spaß, ja, unser neues 7-Sachen-Quiz. Auch wenn es mal nicht ganz so rund läuft, wie bei Katrin aus Ettingen zum Beispiel. Welcher Vogel kommt im Schwarzwald aus der Ur?
21: Oh.
0: No! Der Kuckuck natürlich.
1: Ach, nicht der Uhu. Ne?
0: Gleich.
1: Naja.
0: Auch für euch natürlich 7 schnelle Fragen mit hoffentlich 7 richtigen Antworten. Direkt anmelden auf radio7.de. Wir zocken unseren Wochencheckpot. 500 Euro. Und jetzt, wie versprochen, zur Einstimmung aufs Sommerwochenende. Hoffentlich habt ihr frei und könnt's genießen. Turn the lights off.
1: Guten Morgen.

0: gleich ist es. 6.40 Uhr.
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0: Richtung Wochenende geht's jetzt mit Ann-Kathrin aus Kaufbeuren. Wunderschönen guten Morgen, Ann-Kathrin.
2: Guten Morgen.
0: Wie sieht's aus? Hast du schon Urlaub, weil du so gut gelaunt klingst?
2: Nein, ich bin noch am Arbeiten. Noch die Woche und nächste Woche, ja.
0: Dann wollen wir dir die Zeit natürlich auch im Geschäft ein bisschen verschönern. Wir stellen dir jetzt 7 Fragen. Hast du alle 7 Sachen beieinander, dann hast du die Chance auf 500 Euro. Schaffen es mehrere Kandidaten, wird geteilt.

0: Und ganz wichtig, pro Antwort hast du 2 Sekunden Zeit.
1: Ja.
0: Dann geht's jetzt los.
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0: Die wärmste Jahreszeit?
1: Sommer.
2: 1.
0: 100 Zentimeter sind ein?
1: 1 Meter.
2: 2.
0: Der dritte Tag der Woche?
1: Mittwoch.
2: 3.
0: Der letzte Buchstabe im Alphabet?
1: Z.
2: 4.
0: Was ist 330 Meter hoch und steht in Paris?
1: Der Eiffelturm.
2: 5.
0: Ein Chamäleon wechselt gerne die?
1: Farbe.
2: 6.
0: Und was kann der Mathelehrer, was auch der Zahnarzt kann?
1: Rechnen.
0: Nein. Wurzeln ziehen.
1: Oh. Wurzeln ziehen, ja, okay.
0: Ach, schade. Auf die letzten Meter hat es leider nicht geklappt. Aber Dankeschön fürs Mitmachen.
1: Dankeschön auch.
0: Eine Chance gibt's in dieser Woche noch. Um kurz nach 8:30 jetzt anmelden auf radio7.de.
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0: Yeah, mit Schwung geht's Richtung Wochenende hier beim Radio 7. Morgen-Team, 12 Minuten gleich vor 7.
1: Schönen guten Morgen.
0: Mittendrin in der ersten Sommerferienwoche. Und um eine tolle Zeit zu haben, müssen wir ja überhaupt nicht weit wegfahren. Nee, bei uns im wunderschönen Radio 7-Land ist so viel los am WE. Morgen zum Beispiel Konstanzer Seenachtfest mit großer Drohnenshow, Feuerwerk, Foodmeile, yeah. Sommermarkt, Live-Musik und auf der großen Radio 7-Bühne. Felix Jähn. Ach, das wird eine geile Party. Wir freuen uns richtig drauf.
1: Außerdem Samstag und Sonntag das 111-jährige Jubiläum des Flughafen Friedrichshafen und die Do-Days ebenfalls in Friedrichshafen. Da erwarten euch täglich Airport-Erlebnistouren, Vorführungen der Flughafenfeuerwehr, Airshows, Flugvorführungen und tolles Familienprogramm. Also meine Kinder rasten ja schon beim Zuhören aus, ne?
0: Und auch in Günzburg und Kempten wird gefeiert. Ab heute Volksfest bei euch in Günzburg und ab morgen dann die Allgäuer Festwoche in Kempten. Und egal, wo ihr hingeht, was ihr machen werdet, wir wünschen euch ganz viel Spaß und ein tolles Sommerwochenende. Ach, und kommen jetzt alle gut gelaunt in den Freitag mit Cat's Eye hier auf Radio 7.

0: Wir sind's, hallo, das Radio 7 Morgenteam am Freitag um 6:45.
1: Schönen guten Morgen.
0: Und auch wenn es jetzt schon taghell ist, gibt es trotzdem gleich so ein bisschen Lagerfeuerstimmung. Stellt euch vor, es wird langsam dunkel, wir sitzen alle zusammen und dann kommt Milo vorbei mit seiner Gitarre und schon reicht das. Er verzaubert uns mit You Don't Know.
1: Toll, der kriegt dann alle Mädels am Lagerfeuer.
0: Das waren immer die. Aus. Ja. Außerdem machen wir Stimmung mit den Glass Animals und noch mehr Musik tagsüber immer für euch im Radio 7 Hitzimmer. Ab 30 Minuten am Stück.
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11: Ja, starten heute Morgen mit Sonne, aber auch vielen Wolken in den Freitag und so angenehm frisch bei euch. Erfrischend richtig, ja. 13 Grad in Aalen, 15 sind es in Memmingen und in Donaueschingen. Und richtig angenehm warm, ohne dass es irgendwie drückend schwül wird heute, wird es bei 26 bis 30 Grad.
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12: Um 7 Uhr. Guten Morgen. Die Sprengstoffdrohne vom Leipziger Flughafen ist jetzt ein Fall für die Bundesanwaltschaft. Sie hat die Ermittlungen übernommen. Radio 7 Reporterin Lisa Schwarzkopf.
13: Der Fall ist von besonderer Bedeutung für die Sicherheit, so die Begründung. Die Behörde spricht von einem schwerwiegenden Angriff auf die Transport- und Logistikinfrastruktur. Wer hinter dem Vorfall in Leipzig steckt, ist nach wie vor noch unklar. Einige Experten halten Russland für den Drahtzieher. Die Drohne war in der Nacht zu Mittwoch in der Nähe von ukrainischen Frachtflugzeugen entdeckt worden.
12: In Baden-Württemberg ist die Zahl der Autounfalltoten deutlich gesunken. Im ersten Halbjahr kamen 161 Menschen ums Leben. Das sind 14% weniger als letztes Jahr in dieser Zeit. Innenminister Hagel spricht von einem positiven Signal, aber das sei keine Entwarnung. Jeder Einzelne sei einer zu viel. Hitzewellen werden in Deutschland zu einem immer größeren Problem. Deshalb fordern Umwelt- und Sozialverbände einen Hitzegipfel der Regierung. Bund, Länder und Kommunen sollen ihre Maßnahmen besser abstimmen. Außerdem brauche es einen bundesweiten Hitzeaktionsplan und mehr Klimaschutz. Morgen ist in Konstanz wieder Seenachtfest. Für die erwarteten 40.000 Besucher gibt es ein tolles Programm, unter anderem mit einer spektakulären Wasserskishow, eine neue Drohnenshow und Star-DJ Felix Jähn live auf der Radio 7 Bühne. Und natürlich das Feuerwerk über dem Bodensee. Um Staus zu vermeiden, sollten Besucher ihr Auto auf dem Park-and-Ride-Parkplatz am Flughafen parken und dann mit dem Shuttlebus in die Innenstadt fahren. Der ist für Ticketbesitzer kostenlos.
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11: Auf der A8 München Richtung Stuttgart ist heute Morgen zwischen Günzburg und Leipheim ein Unfall passiert. Deshalb staut sich's in diesem Bereich. Ihr braucht da ungefähr 40 Minuten momentan länger. Denkt weiter an die Rettungs- und Einsatzfahrzeuggasse. Und das Ganze dauert voraussichtlich mindestens noch eine Stunde. Außerdem der neueste Blitzer, Schwarzmacher in die Richtung Bad Sauger unterwegs, seit Höhe der Ausfahrt in der 50er-Zone. Alle anderen auf radio7.de. Gute Fahrt.
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14: Vorhin schon kurz angedeutet, in 7 Minuten, da wird es wirklich speziell im Radio 7 Beichtstuhl. Mit einem, ja, schrägen Online-Shop hat es zu tun, mit dem sich Jeanette von der Schwäbischen Alb ihr Geld für den Urlaub verdient. Also das ist schon, ja.
11: OnlyFans lässt grüßen.
14: Bisschen, ja. Nur ganz so, speziell, ja. Warte mal ab.
11: So, und dazu gibt es Durchstarterin Jennifer Lopez. In diesem Sommer hat sie wieder ordentlich gerockt. Save Me Tonight werdet ihr am Wochenende auf jeder Feier garantiert hören. Freuen wir uns drauf, gibt's gleich und los geht's. Mit unserer, ach, glücklicher denn je Taylor Swift, die einfach nur happy ist nach ihrer Hochzeit. Immerhin, das hat sie jetzt verraten. Vielen Dank.
14: Dankeschön. Guten
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0: und da ist schon wieder Freitag. Genau, 7:10 hier. Juhu. Ist das Radio 7 Morgenteam.
1: Guten Morgen.
0: Wenn du jetzt dein Mikrofon noch anmachst, dann ist okay.
1: Nee, dann wäre es zu laut gewesen. Ich habe mich nämlich so laut gefreut, dass es Richtung Wochenende geht, dass ich es erstmal ausgelassen habe. Absichtlich natürlich. Ne?
0: Und wisst ihr, wie wir Richtung Wochenende starten? Frei von allen Sünden.
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3: Die neue Beichte ist pikant und kommt von Jeanette, 39. Sie wohnt auf der Schwäbischen Alb. Sie schreibt, mein Mann und ich fahren wahnsinnig gerne in Urlaub. 3-mal pro Jahr mindestens. Kostet auch eine Stange Geld. Er verdient zwar ordentlich, damit aber unsere Urlaubskasse gut gefüllt ist, habe ich einen Top-Online-Shop für mich entdeckt. Der Tipp kam von meiner besten Freundin, die macht das auch. Ich fotografiere meine Füße und biete die Bilder im Web gegen Geld an. Am Anfang war es noch etwas zäh, jetzt bin ich selbst überrascht, wie gut das Fußfotogeschäft läuft. So 500 bis 1000 Euro im Monat sind es immer. Mein Mann glaubt, dass ich Thermomix und Tupperpartys schmeiße. Wenn er das mit den Fußfotos rauskriegt, reicht er wahrscheinlich die Scheidung ein. Es ist leicht verdientes Geld. Und die Versuchung ist einfach zu groß.
0: Das hat er hoffentlich nicht gehört. Ja. Aber hey, wir haben doch alle was auf dem Kerbholz.
1: Ja, klar.
0: Verratet auch ihr uns euer Geheimnis und eure Beichte auf radio7.de. Die nächste gibt's dann schon am Montag um 7:15 nur bei uns. Und das, ja, ihr hört das schon, sind David Guetta und Sia mit Beautiful People. Es ist 7:11.

0: 7.17 Uhr hier sind Linda und Gaby, das Radio 7 Morgen-Team für euch am Freitag.
1: Guten Morgen.
0: Und ihr habt das bestimmt schon mitbekommen, neu seit dieser Woche unser Radio 7 7-Sachen-Quiz. Wir zocken immer kurz nach 7:30 und kurz nach 8:30. Da bekommt ihr 7 Fragen und die müsst ihr 7-mal richtig beantworten.
1: Ja, und da war auch Katrin aus Ertingen mit dabei. Mit einer, ja, wie soll man sagen, dramatischen Panne. Katrin ist nämlich nach der allerersten Frage ausgeschieden. Es war schon so ein total Blackout, ne?
0: Oh ja, das hier wollten wir von ihr wissen.
2: Welcher Vogel kommt im Schwarzwald aus der Uhr?
3: Oh.
2: No!
1: Der Uhu. Es ist natürlich nicht, ne? Es hat noch nie eine Uhu-Uhr gegeben, das wissen wir. Es ist natürlich der, Achtung,
0: Kuckuck.
1: Kuckuck. Ja.
0: Und weil das so süß war, ja, ist ja. Katrin heute Morgen nochmal bei uns am Telefon. Sag mal, Katrin, wie ging es denn dir gestern nach dem Spiel?
3: Oh mein Gott, habe ich bloß gedacht. Uhu, Kuckuck, ach mein Gott, das ist doch alles das Gleiche.
1: Ist doch alles eins, ne?
0: Ja, Mensch. Ja.
1: Jeder weiß, dass du genau weißt, dass der Kuckuck aus der Uhr kommt, ja? Das ist uns allen klar. Ja. Aber was passiert in so einem Moment mit einem, damit man plötzlich Uhu sagt?
3: Man muss eine schnelle Antwort geben und ich war nervös und ach.
1: Katrin, deswegen auch nochmal zur Sicherheit vielleicht. Mhm. Was kommt jetzt aus der Schwarzwalduhr?
3: Der Kuckuck.
1: Genau. Was kommt da nicht raus?
3: Der Uhu.
1: Um sicher zu gehen, dass du, falls diese Frage in deinem Leben irgendwann mal wieder auftaucht, haben wir dir einen Merksong klar gemacht. Ja, den spielen wir dir jetzt mal vor. Dann wirst du das nie wieder verwechseln. Versprochen. Wir hören gemeinsam mal drauf.
3: Ja.

0: Mega, ich feiere es.
1: Du hast quasi Anteil an einem neuen Hit, würde ich sagen, oder?
2: Absoluter Ohrwurm.
0: Ja, auf jeden Fall.
1: Darauf ein dreifaches Kuckuck.
2: Ja, und ihr seid dann um kurz nach halb neun dran. Dann gibt's die nächste Runde. Radio 7, 7 Sachen Quiz. Direkt mal anmelden auf radio7.de. Und über mir, kuckuck, kommen wir jetzt zu J-Lo. Ganz neu auf

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11: Sonne und Wolken heute Morgen. 13 Grad dazu in Schwäbisch Gmünd, 14 in Rottweil und 17 sind es in Günzburg. Noch, denn das ändert sich schnell, heute richtig angenehm bei 26 bis 30 Grad maximal.
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12: Um 7.30 Uhr. Guten Morgen. Die Ermittlungen zum Vorfall mit einer Sprengstoffdrohne am Flughafen Leipzig-Halle laufen auf Hochtouren. Noch ist vieles unklar. Bestätigt ist bisher, dass auch der Plastiksprengstoff Semtex verwendet wurde. Er war während des Kalten Krieges immer wieder in die Hände von Terroristen gelangt. Aus den Bundesländern kommen nun Forderungen nach einem besseren Schutz der Flughäfen gegen diese neue Gefahrenqualität, so nennt sie Innenminister Dobrindt. Mittlerweile hat die Bundesanwaltschaft die Ermittlungen übernommen. Der Facebook-Mutterkonzern Meta ist in den USA wegen Gefährdung der psychischen Gesundheit von Kindern zu einer Millionenstrafe verurteilt worden. 567 Millionen Dollar, denn Facebook und Instagram seien darauf angelegt, junge Nutzer abhängig zu machen. Außerdem schütze der Konzern Kinder nicht ausreichend vor sexueller Ausbeutung. Meta spricht von einer falschen Darstellung und kündigt Berufung an. Der Ostalbkreis und Ellwangen haben ein deutschlandweit einzigartiges Batteriekompetenzzentrum. Doch das ist jetzt infolge der Warta-Pleite in Gefahr. In dem Kompetenzzentrum wird an neuen Speichertechnologien gearbeitet. Ohne Warta ist ein weiter Bestand akut gefährdet. Nun ist auf der Ostalb die Sorge groß, dass das Know-how nach China verloren geht.
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12: Eisbärbaby Momota aus Japan sorgt aktuell für viele Lacher im Netz. Im Zoogehege macht er genauso viel Quatsch wie ein menschliches Kleinkind. Sein Lieblingsspielzeug ist ein kleiner roter Verkehrskegel. Den setzt er sich immer wieder auf den Kopf. Allerdings zum Leidwesen seiner Mama. Als er ihr das Ding aus Versehen in den Hintern rumst, geht die Szene sofort viral. Seine Mama reagiert cool, schnappt sich den Kegel und wirft ihn weit weg. Und Momota schaut halt, welchen Unfug er als nächstes anstellen kann.
13: Ja, wie heißt es so schön? Kegel im Po, Mexiko.
12: Ach,
13: ja klar.
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11: Auf der A8 München Richtung Stuttgart, da gab es heute Morgen einen Unfall zwischen Günzburg und Leipheim. Deshalb gibt es hier momentan noch Reinigungsarbeiten und deshalb auch immer noch 27 Minuten Zeitverlust, 4 Kilometer Stau. Außerdem im Kreis Ravensburg zwischen Albers und Dietmanns ist die Strecke bis auf Weiteres wegen eines Feuerwehreinsatzes gesperrt. Und der neueste Blitzer steht Schwarzenbach, wenn ihr Richtung Bad Saulgau bei der Ausfahrt unterwegs seid, in der 50er-Zone. Alle anderen auf radio7.de. Kommt gut an.
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11: Guten Morgen zusammen, hallo.
13: Ja, und ich habe mich schon gewundert, warum ich gerade niesen musste. Jetzt weiß ich's. Morgen ist internationaler Katzentag. Für meine Allergie nicht ganz optimal, aber immerhin lustig. In 7 Minuten mit unserer Comedy, die Welt in 30 Sekunden.
11: Und ich möchte an dieser Stelle mal ganz lieb meine Mama grüßen. Ich musste gerade an sie denken, weil sie so ein riesengroßer One Republic-Fan ist. Und für sie, ja, und euch alle, die auf die stehen, haben wir jetzt die ganz aktuelle Need Your Love. Ist einfach zum Träumen schön.
13: Schön

0: Minuten nach 7:30 hier ist das Radio 7 Morgen Team am Freitag.
1: Guten Morgen.
0: So, und liebe Katzenbesitzer, habt ihr schon so ein kleines Goodie, ein Leckerli für eure Fellnase? Ja, dann schnell, denn morgen ist euer großer Tag, ja, internationaler Katzentag.
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3: Katzen sind aus unserer Welt nicht wegzudenken und genau wie wir sind sie mal sanft und mal kuschelig und manchmal auch sehr sauer. Sie sind ja sogar immer wieder Bestandteil unserer Sprache. Da beißt sich die Katze in den eigenen Sack. Nee, wir lassen die Katze aus dem Sack und sie beißt sich in den eigenen Schwanz. Und Models laufen über den Catwalk und wenn's keinem gefällt, dann war's für die Katz. Katzen sind die einzigen Haustiere, die dir jeden Tag das Gefühl geben, dass du bei ihnen wohnst. Wer also viel angehimmelt werden will, der braucht halt einen Hund. Und bei besonders heftigen Katzenliebhabern bekommt dann die Katze wie in der Werbung ihr Essen auf so einen weißen Porzellanteller drapiert und obendrauf kommt ein Blättchen Petersilie.
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0: mit Power geht's in den Freitag. Es ist 11 vor 8. Hier sind Linda und Gaby, das Radio 7 Morgen-Team.
1: Guten Morgen.
0: Und wo sind die Spielekinder unter euch? Bitte einmal herkommen. Ja. Ja, wir haben Spiele und Aufgaben. Ihr habt 60 Sekunden Zeit und damit eure Chance dann auf Möbelgutschein im Wert von über 15.000 Euro. 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Und noch bis morgen, ja, da spielen wir jeden Tag von euch von 12 bis 18 Uhr. Gestern war ja unser Timo am Start. Ja. Und der hat einige Menschen wieder richtig schön glücklich gemacht. Zum Beispiel den Peter aus Ehingen.
2: Meine Frau braucht für die Küche einen Schrank.
3: Oh, ja, da helfen 300 Euro schon mal so ein kleines Startkapital, ne?
2: Ja, der halbe Schrank ist bezahlt.
3: Peter, wir haben jetzt das Spiel Teletubby gespielt. Das Ziel war, einen Pömpel auf dem Bauhelm befestigt, auf den Kopf. Und du musstest da Ringe draufwerfen. Du hast es wirklich in der allerletzten Sekunde geschafft, die Anzahl der Ringe zu erreichen.
2: Ja, die letzten 10 Sekunden, da ich nur einen Ring drauf gehabt habe, den der zweite noch zum Draufbekommen, war noch relativ so stressig.
1: Das Schöne ist, ihr merkt schon, auch wenn man nicht aktiv dran ist, von außen zuschauen, macht auch mega viel Spaß.
0: Und die Vorstellung, so ein Helm mit so einem Pömpel auf dem Kopf, großartig. Also kommt auch ihr vorbei, die Radio 7 Glücksminute bei Möbel Inhofer noch heute und morgen von 12 bis 18 Uhr. Alle Spiele zum Üben gibt es übrigens auch schon mal auf radio7.de oder auch für die nächste Party. Spaß ist garantiert. Und das sind Andre X für euch um 7.50 Uhr.

0: Hier ist das Radio 7 Morgen-Team. Gleich 3 Minuten vor 8 schon wieder.
1: Guten Morgen.
0: Und wir haben für euch in der nächsten halben Stunde den Typen, zu dem wir schon eine Erwachsenenparty gemacht haben und die Teenies von heute wieder, weil er einfach immer Spaß macht und Laune. Tayo Cruz mit Dynamite. Richtig cool und lässig. Oh yeah, da fühlen wir uns gut mit den 21 Pilots gleich. Und noch mehr Musik wie immer im Radio 7 Hitzimmer. Tagsüber ab 30 Minuten am Stück.
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0: Ja, nach einer frischen und kalten Nacht starten wir jetzt langsam an die 20 Grad. 19 bei euch in Konstanz, 17 in Ulm, 18 in Nordlingen. Dazu viel Sonne, auch mal ein paar Wolken. Wir haben uns den ganzen Tag gehalten. Es wird auch dazu nicht schwül. Richtig angenehm warm bei 26 bis 30 Grad.
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13: Um 8 Uhr. Guten Morgen. Die Sprengstoffdrohne vom Leipziger Flughafen ist jetzt ein Fall für die Bundesanwaltschaft. Sie hat die Ermittlungen übernommen. Noch ist unklar, wer hinter dem Anschlag steckt. Der Flughafen gilt als Umschlagplatz für militärische Hilfslieferungen an die Ukraine. Auf eine solche Gefahr durch Drohnen ist Deutschland nicht richtig vorbereitet, warnt Sicherheitsexperte Nico Lange im ZDF.
14: Wir sind in einer sehr ernsten Lage, was diese hybriden Bedrohungen angeht. Und wir haben weder bei Verteidigung noch bei Abschreckung bisher die richtigen Instrumente, um uns dagegen zu wehren.
13: In Baden-Württemberg gab es in diesem Jahr mehr Autounfälle. Über 154.000 Mal krachte es im ersten Halbjahr. Das sind über 2% mehr als letztes Jahr in diesem Zeitraum. Die positive Nachricht, es sind weniger Menschen dabei ums Leben gekommen. Die Zahl der Verkehrstoten ging um 14% zurück. Hitzewellen werden in Deutschland zu einem immer größeren Problem. Deshalb fordern Umwelt- und Sozialverbände einen Hitzegipfel der Regierung. Bund, Länder und Kommunen sollen ihre Maßnahmen besser abstimmen. Außerdem brauche es einen bundesweiten Hitzeaktionsplan und mehr Klimaschutz. Ein Mann soll beim Griff in eine Bananenkiste von einer Spinne gebissen worden sein. Als er in einem Discounter in Gottmarding im Kreis Konstanz einkaufen war, hat sie ihn angeblich an der Hand erwischt. Er habe eine allergische Reaktion bekommen, schwarze und blaue Bläschen, und wurde im Krankenhaus behandelt. Der Discounter wurde daraufhin von einer Fachfirma untersucht. Die sagt jedoch, sie habe nichts gefunden.
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0: Entwarnung gibt's von der A8 München Richtung Stuttgart zwischen Günzburg und Leipheim. Nur noch in Anführungszeichen 3 Kilometer Stau und 24 Minuten Zeitverlust. Die Unfallstelle, die ist bereits geräumt. Das heißt, der Stau sollte sich dann also auch langsam aber sicher auflösen. Und der neueste Blitzer, Schwarzenbach, Richtung Bad Saulgau bei der Ausfahrt. Hier sind 50. Alle anderen auf radio7.de. Kommt gut an.
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0: Ach, da haben wir es ja fast geschafft. Das ist schon Freitag.
15: Und ich freue mich so ein bisschen. Wir haben uns jetzt auch so einen Aufstellpool für den Garten geholt. Ich dachte, aufstellen und eine gute Zeit haben, aber da brauchst du ja eine chemische Ausbildung, bis du bei den richtigen pH-Wert hinkriegst und so. Das ist jetzt meine große Aufgabe heute Nachmittag zum Start ins Wochenende.
0: Aber ich kann mir das gut vorstellen. Poolboy Gebi in Aktion, ja, mit Kescher in der Hand und Chemieschutzbrille auf.
15: Aber auch Badehose.
0: Ja. Oh, na gut, das vielleicht. Das stellen wir uns vielleicht nicht
15: doch,
0: vor.
15: Doch, stellt es euch gut vor.
0: Dafür gibt es wieder die richtige Mucke im Ohr zum Start Richtung Wochenende. David Guetta mit dabei, wenn ihr vielleicht auch schon gerade eine Morgenrunde planscht. DNA ganz neu. Und los geht's mit Senkrechtstarterin Tiffany Harris aus Hamburg.
1: Guten Morgen.
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0: 9 Minuten nach 8, hier ist das Radio 7 Morgen-Team.
1: Guten Morgen.
0: Und das lernen wir so kurz vom Wochenende. Einer kriegt immer sein Fett von uns ab.
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3: Hausladen.
4: Bundesautobahnpolizeizentrale Bußgeldstelle Viechtach. Mein Name ist Breschneider.
3: Ja.
4: Frau Hausladen, Sie sind am 29.06. um 14.12 Uhr am Geschwindigkeitskontrollpunkt Kleinförste. Und um 15.02 Uhr bei Niederaula mit einer Geschwindigkeit von 173 km/h bzw. 186 km/h gefilmt worden.
3: Also ihr wisst jetzt bitte, woran das ist, genau, auf was für Autobahn das sei.
4: Ja, also die Beweisfotos liegen uns vor.
3: Ja, aber woran soll denn das sein?
4: Geschwindigkeitskontrollpunkt Kleinförste ist zwischen Hildesheim und Hannover und Niederaula zwischen Kassel und Fulda.
3: Ja.
4: Es kommen aufgrund der Beweisfotos noch zwei Tatbestände dazu und deswegen rufe ich an, weil Sie sich da jetzt äußern können. Also einmal wegen Verkehrsgefährdung auf den Fotos, da hängen Ihnen die Haare also nach vorne ein bisschen ins Gesicht, ja, sodass Sie ein eingeschränktes Gesichtsfeld gehabt haben müssen. Möchten Sie sich dazu äußern?
3: Also ich sage jetzt, dass ich meine Haare hinter gehabt habe, ja, vielleicht mal Strähne im Gesicht gehabt habe, aber jetzt eigentlich habe ich meine Haare immer zusammen.
4: Sie wissen, dass man Ihnen da eine Auflage machen kann, also dass Sie verpflichtet werden können, immer einen Haargummi dabei zu haben.
3: Das hätte ich sogar im Auto drin, von dem auch noch abgesehen ist das an meiner Handschaltung ist ein Haargummi, weil ich habe eigentlich nie meine Haare auf. Von dem her, es kann sein, dass ich meine Haare, ich habe immer einen Seitenscheitel, dass das mal kurz drin war, aber wie bin ich da viel schnell gefahren?
4: Sie sind gefahren von einem Punkt 173 km/h, auf dem anderen 186
3: km/h. Und doch gefahren?
4: Und fahren hätten Sie müssen mindestens 200, weil das war eine weit ausgebaute achtspurige Autobahn und da waren Sie wesentlich zu langsam.
3: Also jetzt denke ich nochmal, dass es eine Verarschung ist, oder?
4: Hier ist der Telefoncheck. Man hat mir erklärt, dass Sie jemand sind, der andere immer auf den Arm nimmt.
3: Ja, das stimmt.
4: Und der eigentlich jeden Spaß mitmacht.
3: Also gut.
4: Schönen Tag noch, gell?
3: Danke.
4: Tschüss.
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0: Joe. Genau, und schon fühlen wir uns cool heute Morgen mit den 21 Pilots. 8.17 Uhr ist es. Hier ist das Radio 7 Morgen Team.
1: Guten Morgen.
0: Und nicht nur cool, auch frei von allen Sünden geht's jetzt rein Richtung Wochenende und vielleicht sogar in euren Urlaub.
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3: Die neue Beichte ist pikant und kommt von Jeanette, 39. Sie wohnt auf der Schwäbischen Alb. Sie schreibt, mein Mann und ich fahren wahnsinnig gerne in Urlaub. 3-mal pro Jahr mindestens. Kostet auch eine Stange Geld. Er verdient zwar ordentlich, damit aber unsere Urlaubskasse gut gefüllt ist, habe ich einen Top-Online-Shop für mich entdeckt. Der Tipp kam von meiner besten Freundin, die macht das auch. Ich fotografiere meine Füße und biete die Bilder im Web gegen Geld an. Am Anfang war es noch etwas zäh. Jetzt bin ich selbst überrascht, wie gut das Fußfotogeschäft läuft. So 500 bis 1000 Euro im Monat sind es immer. Mein Mann glaubt, dass ich Thermomix und Tupperpartys schmeiße. Wenn er das mit den Fußfotos rauskriegt, reicht er wahrscheinlich die Scheidung ein. Es ist leicht verdientes Geld. Und die Versuchung ist einfach zu groß.
0: Das ist dann aber auch eine kleine Zwickmühle.
1: Ja.
0: Und wie sieht's bei euch aus? Habt ihr auch was auf dem Kerbholz? Dann verratet uns gerne eure Beichte auf radio7.de. Die nächste gibt's dann natürlich schon am Montag wieder um 7:15 nur bei uns. Und jetzt haben wir einfach einen guten Morgen mit David Guetta. Ganz gut, ganz neu.

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1: Hier ist das Radio 7 Morgen-Team. Es ist 6:06 am Freitag. Und gleich kümmern wir uns mal um die Tierwelt, ja, um kurz nach neun. Ich meine, wir können nämlich alle dabei helfen, dass die Tierchen richtig gut durch den Sommer kommen. Außerdem haben wir mehr Musik, mehr Abwechslung für euch. Egal, ob jetzt im Geschäft, beim Schaffen, auf dem Weg in den Urlaub, ihr Glücklichen, oder einfach mal beim Nichtstun.
2: Auch schön.
1: Ja, auch das ist erlaubt. Wir haben ein paar Clubbeats von Regard, einen aktuellen Chart und Playlist, Megakracher, New Religion von Bibi Rexha und Busy Boy. Wobei nie eher Man Group Feeling mit Take That gleich und Patience.
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1: Das wird heute richtig schön angenehm warm bei 26 bis 30 Grad. Dazu Sonne und Wolken im Wechsel. Ja, und keine Schwüle wie die letzten Tage. Das ist richtig toll. Aktuell sind es erfrischende 16 Grad bei euch in Crailsheim, 17 in Kempten und 18 in Neu-Ulm.
26: 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Mit
0: 9, guten Morgen. Die Sprengstoffdrohne vom Leipziger Flughafen ist jetzt ein Fall für die Bundesanwaltschaft. Sie hat die Ermittlungen übernommen. Radio 7-Reporterin Lisa Schwarzkopf.
2: Der Fall ist von besonderer Bedeutung für die Sicherheit, so die Begründung. Die Behörde spricht von einem schwerwiegenden Angriff auf die Transport- und Logistikinfrastruktur. Wer hinter dem Vorfall in Leipzig steckt, ist nach wie vor noch unklar. Einige Experten halten Russland für den Drahtzieher. Die Drohne war in der Nacht zu Mittwoch in der Nähe von ukrainischen Frachtflugzeugen entdeckt worden.
0: Weil Facebook und Instagram die psychische Gesundheit von Kindern gefährden, ist der Mutterkonzern Meta in den USA zu einer Millionenstrafe verurteilt worden. Das entschied ein Gericht im Bundesstaat New Mexico. 567 Millionen Dollar, denn die Plattform sei darauf angelegt, junge Nutzer abhängig zu machen. Außerdem schütze der Konzern Kinder nicht ausreichend vor sexueller Ausbeutung. Die Strafzahlung soll unter anderem für Behandlungsangebote für junge Menschen eingesetzt werden. Das Urteil sieht für Minderjährige auch Begrenzungen bei der Nutzungsdauer von Social-Media-Plattformen vor. Meta spricht von einer falschen Darstellung und kündigt Berufung an. Ein 3-jähriger Junge ist in Owingen im Bodenseekreis von einem Baugerüst gestürzt und schwer verletzt worden. Das Haus, in dem die Familie wohnt, wird gerade renoviert. Der Kleine kletterte durch eine offene Terrassentür im Obergeschoss auf das Gerüst. Dort rutschte er aus, fiel unter der Sicherung durch und stürzte 4 Meter in die Tiefe. Er kam mit dem Rettungshubschrauber in eine Klinik.
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0: Erling Haaland bleibt der Meme-König des Sommers, auch Wochen nach der Fußball-Weltmeisterschaft. Statt geschniegelt zu posieren, macht er sich lieber selbst zum Witz. Er teilt und kommentiert Memes über sich. Und genau das feiern Millionen Fans. Haalands Mischung aus Selbstironie und Authentizität kommt deutlich besser an als klassisches Posing.
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1: Ja, mittlerweile sieht es ganz gut aus. Die größeren Staus von heute Morgen, die haben sich so gut wie aufgelöst. Das heißt, ihr habt meistens freie Fahrt. Und deshalb kommen wir direkt zum neuesten Blitzer auf der B30 Höhe Egelsee am Ende der Ausbaustrecke. Alle anderen auf radio7.de. Kommt gut an.
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1: Ach ja, das ist schön, es ist schon Freitag.
4: Woche 1 der Sommerferien ist damit schon rum. Und schon sind wir Eltern dankbar für Tipps, was man mit den Kindern so unternehmen kann und was da am Wochenende so abgeht. Und den Kindern, aber zum Glück auch uns großen Spaß macht. Das hört ihr in einer Viertelstunde.
1: Ja, aber es heißt natürlich so schön, das wissen wir alle, erst die Arbeit und dann das Vergnügen. Ja, ja. Also packen wir es an im Geschäft. Dann ist auch garantiert schneller Feierabend mit Alex Warren. Und lass mich mal ganz kurz rechnen, wenn das am 28. August, da kommt es raus. Das heißt, noch genau 3 Wochen. Heute in drei Wochen erscheint sein neues Album Wild Child. Und da hören wir jetzt direkt in die erste Single rein, nämlich in Fever Dream.
4: Morgen.
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0: In den Freitag ist es 8:08.
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0: Letzte Runde in dieser Woche mit Franziska heute Morgen aus Wald bei Sigmaringen. Grüß dich.
2: Hallo.
0: Die letzte Chance, wie geht's dir damit?
2: Soweit ganz gut. Bin relativ entspannt, bin zuversichtlich.
0: Wir stellen dir 7 Fragen. Hast du alle 7 Sachen beieinander, dann hast du die Chance auf 500 Euro. Wenn es in dieser Woche mehrere Kandidaten schaffen, wird am Ende geteilt. Und ganz wichtig, pro Antwort hast du 2 Sekunden Zeit, sonst müssen wir dazwischen gehen.
2: Alles klar.
0: Dann geht's jetzt los.
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0: Wie viele Finger haben 2 Hände?
2: 10.
1: 1.
0: Säugetier mit dem längsten Hals?
2: Giraffe.
1: 2.
0: Auf einer Gitarre gibt es davon meistens 6 Stück.
2: Saiten.
1: 3.
0: Der beste deutsche Tennisspieler und der Freund von Sophia?
2: Roger Federer.
0: Nein! Ist ja leider kein Deutscher. Nein, wir meinen den Alexander, den Sascha Zverev.
2: Ja. Ah, okay, alles klar.
0: Aber danke dir fürs Mitmachen. Hat super viel Spaß gemacht.
2: Ja, danke auch.
0: Und ein schönes Wochenende.
2: Auch. Dankeschön, wünsche ich auch.
0: Hat super viel Spaß gemacht in dieser Woche mit euch. Deswegen machen wir am Montag natürlich weiter. Meldet euch jetzt an auf radio7.de.
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0: Sommerferien im Radio Siebenland.
1: Oh ja.
0: Die erste Woche haben wir fast schon geschafft. Es ist 8:45. Hier sind Linda und Gibi für euch.
1: Guten Morgen.
0: Und wir wissen ja alle, um eine tolle Zeit zu haben, müssen wir gar nicht weit wegfahren. Nee, weil bei uns im wunderschönen Radio Siebenland ist total viel angesagt am Wochenende. Morgen zum Beispiel Konstanzer Seenachtfest. Ja, große Drohnenshow, Feuerwerk, Foodmeile, Sommermarkt, Live-Musik und dann auf der großen Radio 7 Bühne. Oh, das wird der Hammer! DJ Felixchen, da freuen wir uns mega mäßig drauf. Da haben wir eine richtige Sommerparty am Start. Kommt alle vorbei.
1: Und das ist ja nicht alles, ne? Samstag und Sonntag, das 111-jährige Jubiläum des Flughafens Friedrichshafen und die Do-Days ebenfalls in Friedrichshafen. Euch erwarten Airport-Erlebnistouren, Vorführungen der Flughafenfeuerwehr, Airshows und Flugvorführungen, ein tolles Familienprogramm. Also meine Kinder drehen da durch. Allein schon das mit dem Airport-Erlebnis und so. Boah, cool.
0: Und gefeiert. Wir wissen gar nicht, wo wir anfangen sollen. Auch in Günzburg und Kempten. Ab heute Volksfest bei euch in Günzburg und am Morgen dann die Allgäu-Festwoche in Kempten. Also egal, was ihr so treiben werdet. Die nächsten Tage, wir wünschen euch ganz viel Spaß und genießt hoffentlich eure freie Zeit. Wir starten mit Bibi Rexha und Faithless jetzt in den Freitag. Die

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2: Na, nach einer echt kühlen, wirklich Nacht geht es jetzt langsam wieder an die 20 Grad. 19 Donaueschingen, 18 Laubheim und 17 in Ellwangen. Dazu viel, viel Sonne. Heute auch mal mehr Wolken, gar kein Problem. Meistens bleibt es aber trocken. Und die Höchstwerte liegen bei angenehmen 26 bis 30 Grad.
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3: Um 9 Uhr. Guten Morgen. Die Sprengstoffdrohne vom Leipziger Flughafen ist jetzt ein Fall für die Bundesanwaltschaft. Sie hat die Ermittlungen übernommen. Noch ist unklar, wer hinter dem Anschlag steckt. Der Flughafen gilt als Umschlagplatz für militärische Hilfslieferungen an die Ukraine. Auf eine solche Gefahr durch Drohnen ist Deutschland nicht richtig vorbereitet, warnt Sicherheitsexperte Nico Lange im ZDF.
4: Wir sind in einer sehr ernsten Lage, was diese hybriden Bedrohung angeht. Und wir haben weder bei Verteidigung noch bei Abschreckung bisher die richtigen Instrumente, um uns dagegen zu wehren.
3: In Baden-Württemberg gab es in diesem Jahr mehr Autounfälle. Über 154.000 Mal krachte es im ersten Halbjahr, über 2% mehr als letztes Jahr in diesem Zeitraum. Die positive Nachricht ist, es sind weniger Menschen dabei ums Leben gekommen. Die Zahl der Verkehrstoten ging um 14% zurück. Das Mittelmeer wird wärmer und wärmer. Jetzt wurden vor Mallorca 33 Grad im Wasser gemessen, 4 Grad mehr als im Durchschnitt. Das ist neuer Rekord in spanischen Gewässern. Das aufgeheizte Meer kann im Herbst die Gefahr für schwere Stürme und viel Regen erhöhen. Unter Drogeneinfluss ist ein 78-Jähriger mitten in Galdorf im Kreis Schwäbisch Hall mit seinem Wagen über einen Radweg gerauscht. Dort hat er ein wartendes Fahrzeug beschädigt und anschließend einen Ampelmast gestreift. Der Mann fuhr weiter. Die Polizei machte ihn kurz darauf ausfindig und merkte, dass er unter Betäubungsmitteln stand. Das Ergebnis des Bluttests steht noch aus, aber natürlich drohen ihm Konsequenzen in Sachen Führerschein.
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2: So, aktuell keine größeren Staus und Behinderungen mehr heute Morgen. Nur der neueste Blitzer auf der B31 neu oberhalb von Nussdorf im 70er Bereich Richtung Überlingen. Alle anderen auf radio7.de. Kommt gut an.
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2: Ja, wir gehen straff Richtung Wochenende zu. Angela aus Obersontheim ist dran und du hast ja ganz entspannte Pläne, ne? Was machst du?
5: Chille, genau. Und Eis essen.
6: Lieblingseis?
5: Gesalzenes Karamell und Erdbeer.
2: Salted Caramel.
6: Nicht schlecht. Mit Sahne?
5: Nein, ohne.
6: Dann esse ich die Sahne, okay?
5: Einverstanden.
6: Ja. Gut, dann haben wir einen Deal, Angela.
2: Und vielleicht auch ein kleines Date. Angela und euch auf jeden Fall allen im Radio 7 Land. Wunderschönes Wochenende. Ja, genießt das Wetter und den perfekten Chill-Soundtrack haben wir auch dazu von Tampa City jetzt. Aktuell ganz hoch in den Charts, wirklich, wenn die laufen. Da ist es, oh, yeah, da läuft das Ganze.
6: Freitag.
2: Self-Aware geht's jetzt. Ich war noch nicht fertig.
6: Ja.
2: Self-Aware gibt's
6: schönen
2: jetzt.
6: Freitag.
2: Und, oh Mann, oh. Und gleich dann die Chainsmokers und Coldplay mit einem ihrer größten Hits überhaupt. So, jetzt darfst du.
6: Nö, mag nicht mehr jetzt.
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0: Das nenne ich mal Timing. Auf die Sekunde 10 nach 9. Hier ist das Radio 7 Morgentier auf Freitag mit Linda und Gebi.
1: Das ist extra gemacht. Guten Morgen.
0: Aber gut getimed halt eben.
1: Ja, schon gut. Nicht schlecht.
0: So, es ist Sommer. Wir freuen uns, das wisst ihr, über jede Abkühlung, die wir kriegen können. Und die Tiere natürlich auch.
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0: Wir haben ja heute schon gelernt, von Gibi zum Beispiel auch, dass viele im Garten oder auf dem Balkon schon eine Wassertränke haben. Aber der Clou, gerade für die kleinen Insekten, ja Bienen, Hummeln und alles, was da so rumschwirrt, sind ein paar Steine in die Schale zu legen. Ja, so als Landebahn und Landehilfe. Und schon geht's doppelt so viel ab, das sage ich euch. Die kommen in Scharen geflogen und dann ist definitiv Gartenparty angesagt.
1: Vielleicht kann ich ja auch noch so ein paar kleine Ameisen als Fluglotsen engagieren, die dann quasi noch hier so an
0: und
1: der Landebahn
0: so kleine Weste
1: anhaben.
0: Ja,
1: das wird gut.
0: Großartig. Ja. Schöne Vorstellung. Ja. Und mit der starten wir jetzt einfach in den Freitag hinein und mit der glücklichsten Ehefrau unserem Planeten, wie sie selbst sagt. Hier ist Taylor.

0: Das ist das Radio 7 Morgenteam. Es ist Freitag, 13 Minuten vor 9:30.
1: Guten Morgen.
0: Und ihr habt das bestimmt schon mitbekommen, neu in dieser Woche. Ja, unser Radio 7 7 Sachen Quiz. Das heißt, wir zocken immer um kurz nach 7:30 und kurz nach 8:30. Und da bekommt ihr dann 7 Fragen, die ihr richtig beantworten solltet.
1: Ja, mit dabei war auch Katrin aus Ertingen. Mit einer doch eher dramatischen Panne.
0: Ja.
1: Katrin ist nämlich nach der allerersten Frage direkt ausgeschieden. Ich nenne es mal völligen Blackout, ne?
0: Leider ja, das wollten wir hier von ihr wissen. Welcher Vogel kommt im Schwarzwald aus der Uhr?
2: Oh.
0: No. Nein.
1: Der Uhu, da sage ich Uhu Gott. Es hat nie eine Uhu-Uhr gegeben, aber ja, es ist natürlich der, komm, guck, guck.
0: Und weil das so süß war, ja, war Katrin heute Morgen auch nochmal am Telefon bei uns. Wir haben mit ihr gesprochen und Katrin hat uns auch erzählt, wie es ihr so nach dem Spiel ging.
2: Oh mein Gott, habe ich das gedacht. Uhu, Kuckuck, ach mein Gott, das ist doch alles das Gleiche.
1: Ist doch alles eins, ne?
0: Ja, Mensch.
1: Jeder weiß, dass du genau weißt, dass der Kuckuck aus der Uhr kommt, ja? Das ist uns allen klar. Aber was passiert in so einem Moment mit einem, damit man plötzlich Uhu sagt?
2: Man muss eine schnelle Antwort geben und ich war nervös und ach.
1: Katrin, deswegen auch nochmal zur Sicherheit vielleicht. Mhm. Was kommt jetzt aus der Schwarzwalduhr?
2: Der Kuckuck.
1: Genau. Was kommt da nicht raus?
2: Der Uhu.
1: Um sicher zu gehen, dass du, falls diese Frage in deinem Leben irgendwann mal wieder auftaucht, haben wir dir einen Mac-Song klar gemacht. Ja, den spielen wir dir jetzt mal vor. Dann wirst du das nie wieder verwechseln. Versprochen. Wir hören gemeinsam mal drauf.
2: Ja.

0: mega, ich feiere es.
1: Du hast quasi Anteil an einem neuen Hit, würde ich sagen, oder?
2: Absoluter
0: Ohrwurm. Ja, auf jeden Fall.
1: Darauf ein dreifaches Kuckuck.
2: Also ihr hört, Spaß macht's auf jeden Fall immer mit uns. Am Montag geht's dann weiter um kurz nach 6:30. Die nächste Runde von unserem Radio 7 7 Sachen Quiz. Meldet euch direkt an auf radio7.de und habt alle einen guten Start in den Freitag mit Leonie.

0: 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Auf 30 Minuten Hits nonstop.
1: Dachte aufs Paket. Entschuldigung.
0: Hast du was bestellt? Nee, wollen wir
1: jetzt
0: gar nicht.
1: Jetzt ist der Drive raus. 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Wir warten auf.
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1: So
0: 30 Minuten Hits nonstop. Gleich geht's wieder los ab halb. Und dann freuen wir uns auf die Frau, die wir leider nicht im Paket verschicken können. Aber sie hat uns ein Paket geschickt, nämlich den Sommerhit des Jahres. Seit gestern ist es offiziell Shakira Burna Boy mit Die Die. Außerdem gibt's unseren Sonnenschein. Also alles klingt bei dem einfach so gut gelaunt. Das ist der Wahnsinn. Kamerad. Und ein bisschen Power gibt's mit Two Colors.
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0: Toller Sommertag steht an mit viel Sonne. Ja, auch mal mit ein paar Wölkchen, kein Problem, aber wirklich überwiegend heute trocken. Und angenehm bei 26 bis 30 Grad. Aktuell schon 20 bei euch in Geisling und Ravensburg. 19 sind's in Langheim.
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0: Vorsicht auf der A7 Ulm-Würzburg in der Ausfahrt Heidenheim, direkt im Kurvenbereich. Ja, da steht ein kaputtes Auto, da kommt es zu Behinderungen. Und der neueste Blitzer steht auf der B31 neu oberhalb von Nussdorf in der 70er-Zone Richtung Überlingen. Alle anderen auf radio7.de. Kommt gut an.
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0: kurz vor 10 am Freitag. Hier ist das Radio 7 Morgen-Team.
1: Ja, und schaut euch auf der Arbeit mal um, ne? Doch oft recht leer. Viele Kolleginnen und Kollegen im Urlaub. Und gerade an so einem Freitag, dann lasst ihr es einfach mal ganz entspannt angehen. Vielleicht sogar der Chef nicht da. Lasst die Korken knallen, Leute.
0: Ja, ne? Wie heißt das? Wenn die Mäuse nicht da sind,
1: ist die Katze aus dem Haus, tanzen die Mäuse auf den
0: Tischen.
1: So sieht's,
0: aber bitte nicht so dolle, ne? Auch wenn jetzt gleich Fastboy am Start sind mit ihrer mega aktuellen Nummer Beautiful Life, da bekommt man nämlich so richtig Bock drauf, genau das zu machen. Außerdem wird's lässig, cool mit Lil Nas X. Und Girl Power gibt's mit den Mädels von Cat's Eye. Nach 10 bei Elke.
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0: Da kommt ein schöner Sommertag auf uns zu mit angenehmen Höchstwerten zwischen 26 und 30 Grad. Aktuell meldet Biberach 20, Sigmaringen 21, Göppingen 22. Dazu ein Sonne-Wolken-Mix, so auch morgen. Da geht's aber dann schon wieder über 30 Grad.
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0: Um 10 Uhr. Guten Morgen. Die Ermittlungen zum Vorfall mit einer Sprengstoffdrohne am Flughafen Leipzig-Halle laufen auf Hochtouren. Mittlerweile hat die Bundesanwaltschaft die Ermittlungen übernommen. Das zeigt, welche Bedeutung der Fund für die Sicherheit hat. Noch ist vieles unklar. Bestätigt ist bisher, dass auch der Plastiksprengstoff Semtex verwendet wurde, der während des Kalten Krieges immer wieder in die Hände von Terroristen gelangt war. Aus den Bundesländern kommen nun Forderungen nach einem besseren Schutz der Flughäfen gegen diese neue Gefahrenqualität, so nennt sie Innenminister Dobrindt. Hitzewellen werden in Deutschland zu einem immer größeren Problem. Deshalb fordern Umwelt- und Sozialverbände einen Hitzegipfel der Regierung. Bund, Länder und Kommunen sollen ihre Maßnahmen besser abstimmen. Außerdem brauche es einen bundesweiten Hitzeaktionsplan und mehr Klimaschutz. Morgen steigt das Konstanzer Seenachtfest im ganzen Radio 7 Land bekannt und beliebt, vor allem das Feuerwerk über dem Bodensee. Und auch schon vorher gibt es ein tolles Programm mit Veranstalter Frank Schuhwerk.
13: Mit Einbruch der Dämmerung werden wir dann ein Programm auf den See bringen, das so in Konstanz noch nicht gab, mit fischähnlichen Strukturen, bis zu 14 Meter groß, die werden am Ufer entlang schweben, auf eine sehr sphärische und ruhige Art, gefolgt dann von der Drohnenshow mit 500 Drohnen mit Bildbreiten von bis zu 300 Metern.
0: Zum Seenachtfest in Konstanz werden morgen 37.000 Menschen erwartet.
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0: Norwegens Stürmerstar Erling Haaland bleibt der Meme-König dieses Sommers, auch Wochen nach der Fußball-WM. Statt geschniegelt zu posieren, macht er sich lieber selbst zum Witz und teilt und kommentiert Memes über sich. Genau das feiern Millionen Fans. Haalands Mischung aus Selbstironie und Authentizität kommt bei den Nutzern deutlich besser an als klassisches Posing.
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14: Um kurz nach 10 geht's schnell. Ich habe nichts zu melden. Staus oder Behinderungen nicht angezeigt. Es ist auch kein neuer Blitzer gemeldet, aber der wird noch stehen an der B31 neu. Oberhalb von Nussdorf in der 70er-Zone Richtung Überlingen. Wenn's was gibt, 0800 70 77 110. Und die ganze Liste, die findet ihr auf radio7.de. Allen unterwegs, gute und sichere Fahrt.
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Mit den Cool Kids atmen wir nochmal durch, bevor das wieder heiße Wochenende kommt. Grüße euch, Radio 7 hier mit der Ecke an eurem Freitagvormittag. Und dazu feiern wir neue Musik aus der Elektro-Dance-Pop-Ecke von den zwei Jungs aus Unterfranken. Das Geschwisterpaar Lukas und Felix Hein, besser bekannt als Fastboy, gehören seit Jahren zu den gefragtesten Songschreibern und Produzenten der internationalen Szene. An den hier erinnern wir uns ganz besonders. Jetzt kommen Fastboy mit einem tollen Motto für die Sommertage. Beautiful Life. Schon über 1 Million Mal auf Spotify gestreamt und völlig zu Recht neu auf

0: Hier ist um kurz vor halb elf Radio 7. Die mit mehr Musik und mehr Abwechslung. Und die geht gleich weiter und das auch noch nonstop. Bis elf gibt's zum Beispiel Pop von Ava Max. Der Burner Ohrwurm Sorry Papi ist dabei. Rock aus Mississippi von Three Doors Down. Und eröffnet wird der Radio 7 Hit 7er gleich mit der wunderschönen Nummer Wonderful Life.
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0: Die große Schwüle ist vorerst mal weg. Heute gibt's bei Wolken und harmlosen bei Sonne und harmlosen Wolken 26 bis 30 Grad. Aktuell meldet Memmingen noch ganz entspannte 21, Konstanz 23, Schwäbisch Gmünd 24 Grad.
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0: Auf der A7 Füssen-Ulm zwischen Altenstadt und dem Dreieck Hittistetten 10 Kilometer stockender Verkehr. Im Moment seid ihr da in einer Viertelstunde mehr Zeit durch. B31 Friedrichshafen-Stockach zwischen Immenstadt West und Hagnau. Wie so oft stockender Verkehr, hier verliert ihr 22 Minuten. Neuer Blitzer nicht gemeldet, alle anderen findet ihr auf radio7.de und wenn es was gibt, 0800 70 77 110. Allen unterwegs gute und sichere Fahrt.
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0: grüße euch um kurz vor elf. Die Ecke ist das hier auf Radio 7. Heute geht's dann auch für euch in den Urlaub, wenn der Papa Feierabend hat. Und wir helfen beim Kofferpacken. Zum Beispiel mit dem Platz 1 in den US Airplay Dance Charts, dem Gemeinschaftswerk von J.Lo und David Guetta. Eine Chart Number One nicht nur in Deutschland von Lady Gaga gibt's, oder auch den bisher, was alle Erfolge angeht, ungeschlagenen Jahrhundert-Hit von The Weeknd. Mehr brauche ich da ja nicht sagen. Mehr Musik, mehr Abwechslung nach 11 auf Radio 7.
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0: Wir gucken an die Radio 7 Wetterstationen. Aktuell meldet Neu-Ulm 22 Grad, Schwäbisch Hall oder Tuttlingen 23 und da werden bei einem angenehmen Mix aus viel Sonne und paar harmlosen Wolken 26 bis 30 Grad draus am Nachmittag. Morgen ist es ganz ähnlich, bei aber dann schon wieder teils über 30 Grad.
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5: Um 11 Uhr. Guten Morgen. Weil Facebook und Instagram die psychische Gesundheit von Kindern gefährden, ist der Mutterkonzern Meta in den USA zu einer Millionenstrafe verurteilt worden. Das entschied ein Gericht im Bundesstaat New Mexico. 567 Millionen Dollar, denn die Plattform seien darauf angelegt, junge Nutzer abhängig zu machen. Außerdem schütze der Konzern Kinder nicht ausreichend vor sexueller Ausbeutung. Die Strafzahlung soll unter anderem für Behandlungsangebote für Jugendliche eingesetzt werden. Das Urteil sieht für Minderjährige auch Begrenzung bei der Nutzungsdauer von Social Media vor. Meta spricht von einer falschen Darstellung und kündigt Berufung an. Nach dem Fund der Sprengstoffdrohne am Flughafen Leipzig-Halle hat heute der Nationale Sicherheitsrat im Kanzleramt getagt. Der Kanzler habe die Krisensitzung aus dem Urlaub geleitet. Mittlerweile hat die Bundesanwaltschaft die Ermittlungen übernommen. Das zeigt, welche Bedeutung der Fund für die Sicherheit hat. Noch ist unklar, wer hinter dem Anschlag steckt. Der Flughafen gilt als Umschlagplatz für militärische Hilfslieferungen an die Ukraine. Grünen-Fraktionschefin Dröge erhebt Vorwürfe gegen Russland und kritisiert Innenminister Dobrindt dafür, dass er diesen Verdacht nicht klar benennt. Das Mittelmeer wird wärmer und wärmer. Jetzt wurden vor Mallorca 33 Grad im Wasser gemessen. Das sind 4 Grad mehr als im Durchschnitt und neuer Rekord in spanischen Gewässern. Das aufgeheizte Meer kann im Herbst die Gefahr für schwere Stürme und viel Regen erhöhen. Ein Mann soll von einer Spinne gebissen worden sein, als er in einem Discounter in eine Bananenkiste griff. Und zwar in Gottmadingen im Kreis Konstanz hat sie ihn angeblich an der Hand erwischt. Er habe eine allergische Reaktion erlitten, schwarze und blaue Bläschen, und wurde im Krankenhaus behandelt. Der Discounter wurde daraufhin von einer Fachfirma untersucht, die habe jedoch nichts gefunden.
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6: Um kurz nach 11 auf der A7 Füssen-Ulm zwischen Altenstadt und dem Dreieck Kittistetten. 12 Kilometer stockender Verkehr. Momentan macht das einen Zeitverlust von 22 Minuten. Neuer Blitzer gemeldet, und dabei habe ich jetzt gelernt, wo Oberschöneck ist. Ich kenne ja fast alles im Radio 7 Land, aber das war selbst mir neu. Im Allgäu liegt das grob zwischen Babenhausen und Memmingen. Jedenfalls blitzt es da in der Ortsdurchfahrt von Oberschöneck eben in der Hauptstraße an der Feuerwehr. In beide Richtungen. Alle anderen findet ihr auf radio7.de, und wenn es was gibt, 0800 70 77 110. Allen unterwegs gute und sichere Fahrt.
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6: Wo bin ich denn? Hier, hallo, grüß euch. Ich wollte euch eigentlich sagen, dass ein MacBook Pro schuld war. So eins hat Lost Frequencies vor 15 Jahren geschenkt gekriegt und angefangen damit zu produzieren. Und heute hat er Trophäen in Gold und Platin dafür an der Wand. Ja, kommt gleich mit The Feeling. Vorher der gute Laune-Hit, bei dem die ganze Family mitgroovt, aus K-Pop-Demon Hunters

das schön. Es sind Sommerferien. Hallo, hier ist die Elke auf Radio 7. Und wir Arbeitnehmenden, die ja mit den Öffis zur Arbeit fahren, freuen sich, weil Busse und Bahnen sind morgens nicht mehr gar so voll zurzeit. Und überhaupt, um eine tolle Zeit zu haben, müssen wir auch gar nicht weit wegfahren. Ja, bei uns im wunderschönen Radio 7-Land ist ganz arg viel los am kommenden Wochenende. Natürlich morgen das Konstanzer Seenachtfest mit großer Drohnenshow, Feuerwerk gibt's, Foodmeile natürlich, Sommermarkt, Live-Musik und so weiter. Und natürlich die große Radio 7 Bühne. Und auf der wird DJ Felix Jähn stehen. Das wird mega. Wir freuen uns schon total drauf. Auch in Günzburg oder in Kempten wird gefeiert. Ab heute ist da Volksfest, also in Günzburg, und ab morgen die Allgäuer Festwoche in Kempten. Ja, mal ganz egal, wo es für euch hingeht. Wir wünschen euch auf jeden Fall ganz viel Spaß und schöne Sommerferien und ein schönes Wochenende. Und auf das stimmen wir uns jetzt direkt ein mit der Hochstimmungsgarantin Jennifer Lopez.

0: Schön, dass ihr dabei seid. Hier ist Radio 7 mit der Elke um kurz vor 11:30. Ey, was für eine tolle halbe Stunde haben wir da vor uns. Gleich wieder Musik nonstop mit Pop aus Deutschland, zum Beispiel von Kamrat. Ich kriege jetzt schon Herzklopfen beim Gedanken an Tiffany Harris' Vertigo. Mehr Abwechslung gibt's mit den Black Eyed Peas und die Ehre, den Radio 7 Hit 7er zu eröffnen, hat Alex Warren. Mehr Musik, mehr Abwechslung für euren Arbeitstag mit Radio 7.
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0: Das ist ein schöner Sommertag mit angenehmen Höchstwerten. Heute Nachmittag zwischen 26 und 30 Grad. Aktuell meldet Wangen 22, Biberach 23, in Schwäbisch Gmünd messen wir 25 Grad. Dazu ein Sonnenwolkenmix und so wird's auch morgen. Da allerdings geht's dann schon wieder über die 30 Grad teilweise.
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0: Um gleich 11:30. A7 Füssen-Ulm zwischen Altenstadt und dem Dreieck Kittistetten. 13 Kilometer stockender Verkehr. Aktuell ein Zeitverlust von 21 Minuten. Ebenfalls mehr als 20 Minuten verliert ihr auf der B31 Friedrichshafen-Stockach zwischen Immenstadt und Hagnau. Und hier kommt noch die A8 rein. Stuttgart-München zwischen Eichelberg und der Ausfahrt Hohenstadt. 6 Kilometer Stau, hier 17 Minuten plus. Neuester Blitzer gemeldet für die B492 Almendingen-Ehingen kurz nach der Abfahrt Bergach beidseitig. Alle anderen findet ihr auf radio7.de. Allen unterwegs gute und sichere Fahrt.
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0: Grüß Gott am Freitag. Hier ist Radio 7 um kurz vor 12. Ich bin Elke und ich finde ja diesen Effekt schon irgendwie gut, weil auch bei uns verabschieden sich heute wieder viele Leute in den Urlaub, in die Ferien für 2-3 Wochen. Und wenn ich dann so ein bisschen neidisch werde, dann denke ich so, aber wenn ihr alle wieder da seid, spätestens im September, und der Alltag euch wieder hat, dann bin ich weg. Vielleicht kann euch das ja auch ein bisschen trösten. Und falls das nicht reicht, gibt es ja noch die Hits für gute Laune hier auf Radio 7. Zum Beispiel die neuen Beats auf der Radio 7 Playlist von David Guetta. Die Wahnsinnserfolgsfrau Taylor Swift ist dabei. Oder auch eine auf Rockstar gebürstete Pink. Mehr Musik, mehr Abwechslung nach 12 auf Radio 7.
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0: Die Schwüle ist vorerst mal weg. Heute gibt's bei Sonne und harmlosen Wolken 26 bis 30 Grad. Aktuell meldet Kempten noch erfrischende 21, Riedlingen 23, Aalen hat 24 Grad.
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9: Um 12 Uhr, guten Tag. Ein US-Gericht hat den Konzern Meta zu einer Rekordstrafe verdonnert. Mehr als eine halbe Milliarde Dollar, weil er Kinder nicht gut genug vor sexueller Ausbeutung auf Facebook und Instagram geschützt hat. Ausgangspunkt war eine Klage, die im März schon zu einer ersten Strafe von 375 Millionen Dollar geführt hatte. Jetzt kommen weitere Auflagen dazu. Unter 18-Jährige sollen nachts und während der Schulzeit keine Benachrichtigungen mehr bekommen und keine Like-Zahlen mehr sehen. Meta will das Urteil anfechten. Die Sprengstoffdrohne vom Flughafen Leipzig beschäftigt Politik und Justiz. Nicht nur die Grünen beklagen, dass es bei solchen Bedrohungen einen Zustandswirrwarr gibt in Deutschland. Außerdem sei doch klar, dass Russland dahinter steckt. Bundesinnenminister Dobrindt solle das deshalb auch klar so benennen. Der telefonierte heute als Mitglied des Sicherheitsrats mit Kanzler Merz und anderen Regierungsmitgliedern wegen der Drohnenbedrohung. Weil Hitzewellen auch bei uns zu einem immer größeren Problem werden, fordern Umwelt- und Sozialverbände einen Hitzegipfel der Regierung. Bund, Länder und Kommunen sollen ihre Maßnahmen besser abstimmen. Außerdem braucht es einen bundesweiten Hitzeaktionsplan und mehr Klimaschutz. Die als Horrornachbarn von Weingarten bekannt gewordene Familie macht schon wieder Ärger. Wieder einmal musste die Polizei nach einem heftigen Streit anrücken. Auch soll der Vater zwei Menschen geschlagen haben. Das könnte ernste Folgen für den Mann haben. Er steht nämlich unter Bewährung. Er war einst Bürgermeister in einer Gemeinde im Kreis Reutlingen.
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0: Um kurz nach 12 klemmt's auf der A7 Füssen-Würzburg zwischen Altenstadt und Langenau. 18 Kilometer stockender Verkehr. Momentan verliert ihr eine halbe Stunde hier. A8 Stuttgart-München zwischen Eichelberg und Mühlhausen. 4 Kilometer Stau. Da dauert's momentan 18 Minuten länger. Und eine Viertelstunde mehr Zeit braucht ihr auf der B31 Friedrichshafen-Stockach zwischen Immenstadt-Ost und Hagenau. Neuester Blitzer ist gemeldet für die B30 Biberach-Ulm. Vorsicht hier kurz vor Schemmerhofen Richtung Ulm. Da steht einer. Alle anderen findet ihr auf radio7.de. Allen unterwegs gute und sichere Fahrt.
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0: Und gleich mit einem Mann, dessen Stimmlage als Tenor, genauer gesagt als hoher oder lyrischer Tenor beschrieben wird. Ich habe keine Ahnung, was das genau sein soll, aber ich weiß, dass das einfach klasse ist, was er damit macht.

0: Ach, wie gut, dass wir so ein bisschen verrückt sind. Weil ihr seid's ja auch. Hallo erstmal. Die Elke ist das hier auf Radio 7 am Freitagmittag. Ich meine ja nur, weil ihr euch tatsächlich gerade jeden Tag den abgefahrensten Herausforderungen bei der Radio 7 Glücksminute stellt. 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Krasse Aufgaben meistern und Möbelgutscheine im Wert von 15.000 Euro abräumen. Und gerade hat unser Timo viel Spaß mit Viktor, oder ist es umgekehrt? Schweißtreibend ist diese Glücksminute aber offenbar, gell?
1: Ja, also ich weiß eindeutig, wer mehr schwitzt, und zwar Kandidat Viktor, gerade frischer Gewinner. Viktor, wie geht's dir?
2: Bin kaputt. Bin fix und fertig.
1: Viktor durfte 20 Meter auf dem Handtuch robben mit vollem Körpereinsatz und hat es in der letzten Sekunde noch geschafft übers Ziel.
2: Das ist schlimmer als eine Stunde Fitness, die eine Minute.
1: Ja. Das ist Horror. 300 Euro auf die Minute verdient.
2: Kann man sich nicht beschweren.
1: Ja. Viktor, wer kriegt die Kohle? Freundin, Frau, Kind?
2: Wir schauen was für Sie.
1: Die Kleine?
2: Ja, für die Kleine.
1: Sehr gut. Viktor, viel Spaß beim Geld ausgeben. Danke fürs Dabeisein. Guter Körpereinsatz, ey.
2: Dankeschön.
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0: halb eins, Radio 7 hier mit Elke. Und am Freitag heißt das ja für viele früher Freitagsfeierabend. Ihr startet also schon ins Wochenende. Für alle anderen gilt durchhalten. Und das machen wir euch leicht. Mit Musik nonstop. Gleich wieder mit dem Radio 7 mit 7er. Unsere deutsche Popqueen Leonie ist dabei. Der altbekannte Mitgroover von Maroon 5. Beats gibt's von Robin Schulz oder das neueste Werk von One Republic. Nach halb mehr Musik, mehr Abwechslung auf Radio 7.
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0: Wir gucken an die Radio 7 Wetterstationen. Da meldet aktuell Leutkirch 22 Grad, Crailsheim 24, Villingen-Schwenningen hat 25 und da werden bei einem angenehmen Mix aus viel Sonne und paar harmlosen Wolken 26 bis 30 draus am Nachmittag. Morgen ganz ähnlich, bei aber schon wieder teils über 30 Grad.
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0: Auf der A7 Füssen-Würzburg zwischen Altenstadt und Langenau 23 Kilometer stockender Verkehr. Ich habe gerade selber gedacht, ich sehe nicht richtig. Eine Dreiviertelstunde braucht ihr hier länger. Und A8 Stuttgart-München zwischen Eichelberg und Hohenstadt. 5 Kilometer Stau, hier ein Zeitverlust von 20 Minuten. Aktuell kein neuer Blitzer gemeldet. Alle anderen findet ihr auf radio7.de. Allen unterwegs gute und sichere Fahrt.
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0: Schönen Freitag. Hier ist Radio 7 um gleich 1. Warum Shakira und Burna Boy wegen ihres großen WM-Hits jetzt sogar doppelt feiern dürfen, das finden wir hier gleich raus. Außerdem ist nach 1 schon wieder ein neuer Hit von Taylor Swift auf der Radio 7 Playlist dabei. Gute Laune Dance Beats gibt's von Topic und A7S. Und damit das mit der Abwechslung noch besser passt, habe ich noch einen Motivationsbooster von Kelly Clarkson aus 2011 dazugepackt. Mehr Musik, mehr Abwechslung nach 1 auf Radio 7.
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11: Wir haben einen schönen Sommertag mit angenehm erträglichen Höchstwerten zwischen 26 und 30 Grad heute Nachmittag. Aktuell melden Heidenheim oder Ulm schon 24, Friedrichshafen 25. Dazu gibt es einen Sonne-Wolken-Mix und so wird es auch morgen. Da geht es allerdings auch wieder über die 30 Grad teilweise.
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12: Um 13 Uhr, guten Tag. Inzwischen beschäftigt die Sprengstoffdrohne vom Flughafen Leipzig sogar die höchste Sicherheitsrunde der Bundesregierung. Kanzler Merz hat den Nationalen Sicherheitsrat einberufen, ein Gremium, in dem die wichtigsten Minister zusammenkommen, wenn es um schwere Bedrohungen für Deutschland geht. Dass es wegen einer Drohne tagt, zeigt, das hier wird als ganz andere Nummer bewertet als ein normaler Drohnenzwischenfall. Bayerns Innenminister Herrmann spricht von einer neuen Gefahrenqualität. Wer dahinter steckt, ist noch unklar. Die Grünen im Bundestag kritisieren unterdessen, dass in Deutschland über 40 Behörden für Luftsicherheit zuständig sind. Im Ernstfall weiß also niemand genau, wer eine Drohne stoppen darf. Weil Facebook und Instagram die psychische Gesundheit von Kindern gefährden, ist der Mutterkonzern Meta in den USA zu einer Strafe von mehr als einer halben Milliarde Dollar verurteilt worden. Denn die Plattformen seien darauf angelegt, junge Nutzer abhängig zu machen. Außerdem schütze der Konzern Kinder nicht ausreichend vor sexueller Ausbeutung. Die Strafzahlung soll unter anderem für Behandlungsangebote für junge Menschen eingesetzt werden. Wer in diesen Tagen eine Wunschliste hat, sollte abends schon mal nach oben schauen. Die Perseiden sorgen wieder für ein echtes Sternschnuppenspektakel. Ihren Höhepunkt erreichen sie in der kommenden Woche. Bei klarem Himmel sind aber auch schon jetzt viele Leuchtspuren zu sehen. Gute Plätze zum Sternegucken gibt es auf der Schwäbischen Alb, im Schwarzwald oder rund um den Bodensee.
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12: Eisbärbaby Momota aus Japan sorgt aktuell für viele Lacher im Netz. Im Zoogehege macht er genauso viel Quatsch wie ein Menschenkleinkind. Sein Lieblingsspielzeug? Ein kleiner roter Verkehrskegel, den er sich auf den Kopf setzt. Allerdings zum Leidwesen seiner Mama. Als er ihr das Ding aus Versehen in den Hintern rumst, geht die Szene sofort viral. Seine Mama reagiert cool, schnappt sich den Kegel und wirft ihn weit weg.
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11: Erfreulicherweise wirft hierzulande gerade keiner mit Verkehrskegeln. Es liegen keine Gegenstände irgendwo auf der Straße rum, das wüsste ich. Wir haben aber die A7 Füssen-Würzburg, immer noch unser Sorgenkind heute. Zwischen Altenstadt und Langenau 23 Kilometer stockender Verkehr. Momentan ein Zeitverlust von 43 Minuten. Und eine Viertelstunde verliert ihr aktuell auf der B31 Stockach-Lindau zwischen Friedrichshafen-Mitte und Eriskirch. Momentan ist kein neuer Blitzer gemeldet. Alle anderen, die wir haben, findet ihr auf radio7.de. Und wenn es was gibt, 0800 70 77 110. Allen unterwegs, gute und sichere Fahrt.
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0: taufe euch so allmählich ins Wochenende. Grüß euch, hier ist die Ecke auf Radio 7. 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
1: Welcher Vogel kommt im Schwarzwald aus der Ur?
0: Ja, ja, kann passieren in der ganzen Aufregung. Katrin hat es sportlich genommen und sich dann auch noch sehr gefreut, als Linda und Gebi heute früh mit dieser Überraschung bei ihr angerufen haben.

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0: Danke fürs Einschalten um kurz vor 13:30 an eurem Freitag. Hier ist Radio 7. Wir sind die mit mehr Musik und mehr Abwechslung und das auch noch eine halbe Stunde nonstop. Gleich auf Radio 7 wieder der Radio 7 Hitsiebner. Und da sind so Kracher dabei wie Fever Dream von Alex Warren. Ich feiere immer voll, wenn Pharrell Williams auf der Playlist steht. Da kann man gar nicht anders als super gute Laune haben, bei Happy nämlich. Ganz gechillt der Sound von Cat's Eye noch vor 2 und eröffnet wird der Radio 7 Hit 7er gleich von einem der Riesenhits von Ed Sheeran.
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2: Die Schwüle ist ja Gott sei Dank vorerst mal weg. Heute gibt's bei Sonne und harmlosen Wolken 26 bis 30 Grad. Aktuell haben wir 25 Grad, quasi flächendeckend, gemeldet aus Ellwangen, Günzburg und Lindau.
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2: Um halb zwei schon, meine Güte. Was haben wir denn da? Großartig eigentlich nix. A7 Füssen-Würzburg kennen wir schon. Zwischen Altenstadt und Heidenheim. Staunstockender Verkehr. Über 25 Kilometer Länge. Momentan ein Zeitverlust von 41 Minuten. Und A7 Ulm-Würzburg zwischen Aalen-Westhausen und Dinkelsbühl-Fichtenau. 4 Kilometer Stau. Hier 16 Minuten plus. So, musste mich mal kurz abschalten hier. Ein neuer Blitzer ist nicht gemeldet. Alle anderen findet ihr auf radio7.de. Wenn es was gibt, 0800 70 77 110. Und ich weiß nicht, was mit mir los ist, aber gerade sehe ich, ich habe ja doch einen reingekriegt. Ja, einen neuen Blitzer. B311, wenn du aus Tuttlingen rausfährst, wo es zweispurig wird, also aus Tuttlingen Richtung Meßkirch. Ist gerade vorhin aufgebaut worden. So, das war's jetzt aber. Allen unterwegs gute und sichere Fahrt.

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0: Klasse. Lola Youngs Messi. Das ist mehr Musik und mehr Abwechslung hier auf Radio 7. Nach 2 geht's damit direkt weiter. Da habe ich die neue von Fastboy dabei. Unsere Popqueen aus Deutschland, Leonie, kommt und einen Klassiker gibt's von Ariana Grande.
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0: Wir gucken an die Radio 7 Wetterstationen. Aktuell meldet Geislingen 25 Grad, Ravensburg 26 und Donaueschingen hat bereits 27. Und bei dem angenehmen Mix aus viel Sonne und höchstens harmlosen Wolken, auch die Schwüle ist weg, werden da bestenfalls 30 Grad raus am Nachmittag. Morgen ist es ähnlich, aber bei schon teils wieder über 30 Grad.
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7: Um 14 Uhr, guten Tag. Die Sprengstoffdrohne vom Flughafen Leipzig hat in Berlin die Alarmglocken schrillen lassen. Kanzler Merz hat deshalb den Nationalen Sicherheitsrat zusammengerufen. Das ist die Runde, in der die Regierung die größten Sicherheitsfragen des Landes bespricht. Der Grund für die Aufregung, eine bewaffnete Drohne über einem der wichtigsten Frachtflughäfen Europas, ist etwas anderes als eine Drohne, die irgendwo im Luftraum stört. Gleichzeitig wird klar, wie schlecht Deutschland darauf vorbereitet ist. Mehr als 40 Behörden teilen sich die Zuständigkeit für den Luftraum. Die Grünen sprechen von einem Zuständigkeitswirrwarr, das im Ernstfall selbst zum Risiko wird. Ein US-Gericht hat den Konzern Meta zu einer Rekordstrafe verdonnert. Mehr als eine halbe Milliarde Dollar, unter anderem, weil er Kinder nicht gut genug vor sexueller Ausbeutung auf Facebook und Instagram geschützt hat. Zur Geldstrafe kommen weitere Auflagen dazu. Unter 18-Jährige sollen nachts und während der Schulzeit keine Benachrichtigungen mehr bekommen und keine Like-Zahlen mehr sehen. Meta will das Urteil anfechten. Das Mittelmeer wird wärmer und wärmer. Jetzt wurden vor Mallorca 33 Grad im Wasser gemessen. Das sind 4 Grad mehr als im Durchschnitt und neuer Rekord in spanischen Gewässern. Das aufgeheizte Meer kann im Herbst die Gefahr von schweren Stürmen und viel Regen erhöhen. Nach 3 Jahren erste Fußball-Bundesliga geht's morgen für den 1. FC Heidenheim eine Liga tiefer weiter. Erster Gegner in der heimischen Voith Arena ist Aufsteiger Osnabrück. Das Wort Wiederaufstieg will keiner der Verantwortlichen in den Mund nehmen. Vorne mitspielen heißt das Ziel von Trainer Frank Schmidt. Die Fans halten den Heidenheimern schon mal die Treue. Mit 9.000 Dauerkarten wurden genauso viel verkauft wie in der ersten Liga.
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0: Um kurz nach 1 klemmt's nach wie vor auf der A7 Füssen-Würzburg zwischen Nersingen und Heidenheim. 13 Kilometer stockender Verkehr. Es ist weniger geworden. Ihr verliert hier nur noch knapp 20 Minuten. Und auf der A7 Füssen-Ulm zwischen Altenstadt und dem Dreieck Kittistetten 12 Kilometer stockender Verkehr. Hier noch ein Zeitverlust von 21 Minuten. Neuer Blitzer keiner gemeldet. Alle anderen findet ihr auf radio7.de. Allen unterwegs gute und sichere Fahrt.
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0: Die Kinder geschnappt, die Tasche gepackt, ab ins Freibad. Wir wünschen einen schönen Freitagnachmittag, einen schönen Start ins Wochenende. Hier

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1: 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Jubiläum vom Flughafen. 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Und wenn ihr einfach gemütlich auf der Bierbank das Wochenende feiern wollt, in Ravensburg-Berg ist Bergfest, überraschenderweise auf der Bergfestwiese. Schönes Wochenende, wo und wie auch immer. Wir begleiten euch gern dahin, jetzt mit Fastboy und einem tollen Motto für die Sommertage. Beautiful Life, schon über 1 Million Mal auf Spotify gestreamt und völlig zu Recht neu auf der Radio 7 Playlist.

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0: Nachmittag, kurz vor halb drei. Hier ist die Ecke auf Radio 7. Und für euch soll es auch heute noch losgehen, wenn der Papa Feierabend hat. Ab in den Urlaub heißt es dann. Und wir helfen auf jeden Fall mal Koffer packen. Jetzt pressiert es ja langsam. Mit dem Radio 7, mit 7er gleich. Hits nonstop bis 3. Mit Poprakete Ava Max unter anderem. Für Poprock aus L.A. sorgen Rooney. Und neu auf der Radio 7 Playlist kommt Tempest City. Geiles Ding, dieses Self-Aware. Ach ja, und das gute Laune-Duo Topic und Nico Santos nach halb hätte ich auch noch dabei. Das ist mehr Musik und mehr Abwechslung auf Radio 7.
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0: Es ist ein schöner Sommertag mit angenehmen Höchstwerten zwischen 26 und 30 Grad. Aktuell meldet Sigmaringen 25, Schwäbisch Hall 26, Konstanz 27 Grad. Dazu ein Sonne-Wolken-Mix. So wird es auch morgen. Da geht es allerdings hier und da schon wieder über 30 Grad.
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0: Um halb drei. A7 Füssen-Würzburg zwischen Nersingen und Heidenheim. 12 Kilometer stockender Verkehr. Momentan ein Zeitverlust von 17 Minuten. A8 Stuttgart-München zwischen Merklingen und Oberelchingen. 5 Kilometer Stau, eine Viertelstunde plus. Und A96

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0: 7 hier. Ich bin Elke und ich bin überhaupt nicht neidisch auf alle, die sich auch hier bei uns heute in den Urlaub verabschieden, so für 2 oder 3 Wochen. Nö, weil ich denk dann, wenn ihr alle wieder da seid, so im September, und der Alltag euch wieder hat, dann bin ich weg. Vielleicht kann euch das ja auch ein bisschen trösten. Und falls das nicht reicht, gibt's ja noch die Hits für gute Laune auf Radio 7. Zum Beispiel mit einem Platz 1 in den US Airplay Dance Charts, dem Gemeinschaftswerk von J.Lo und David Guetta nämlich. Fluffig wie der Sommertag heute kommen Old City mit Fireflies und wir tanzen im Viervierteltakt zu Robin Schulz und Kiddo. Mehr Musik, mehr Abwechslung bei Sebastian Pauls nach 3 auf Radio 7.
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6: Sonne, Wolken, trocken und auch nicht schwül heute. Bei aktuell in Geislingen 25, in Donaueschingen 26, in Ravensburg 27 Grad. Morgen viel Sonne und schon oft wieder über 30 Grad. Sonntag noch ein paar Grad mehr, aber meist noch trocken. Montag dann sehr schwül mit teils kräftigen Schauern oder Gewittern.
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7: Um 15 Uhr, guten Tag. Inzwischen beschäftigt die Sprengstoffdrohne vom Flughafen Leipzig sogar die höchste Sicherheitsrunde der Bundesregierung. Kanzler Merz hat den Nationalen Sicherheitsrat einberufen, ein Gremium, in dem die wichtigsten Minister zusammenkommen, wenn es um schwere Bedrohungen für Deutschland geht. Dass es wegen einer Drohne Tag zeigt, das hier wird als ganz andere Nummer bewertet als ein normaler Drohnenzwischenfall. Wer dahinter steckt, ist offiziell noch unklar, auch wenn viele auf Russland tippen. Weil Facebook und Instagram die psychische Gesundheit von Kindern gefährden, ist der Mutterkonzern Meta in den USA zu einer Strafe von mehr als einer halben Milliarde Dollar verurteilt worden. Denn die Plattformen seien darauf angelegt, junge Nutzer abhängig zu machen. Außerdem schütze der Konzern Kinder nicht ausreichend vor sexueller Ausbeutung. Wer in diesen Tagen eine Wunschliste hat, sollte abends mal nach oben schauen. Die Perseiden sorgen wieder für ein echtes Sternschnuppenspektakel. Ihren Höhepunkt erreichen sie in der kommenden Woche. Bei klarem Himmel sind aber auch schon jetzt viele Leuchtspuren zu sehen. Gute Plätze zum Sternegucken gibt es auf der Schwäbischen Alb, im Schwarzwald oder rund um den Bodensee.
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7: Ein krankes Zwergkaninchen sorgt gerade für eine Generationendebatte im Netz. Unternehmer Martin Limbeck hat im ZDF erzählt, wie ein 25-jähriger Mitarbeiter nicht zur Arbeit kam, weil sein Zwergkaninchen krank war und ihn das emotional zu sehr mitnahm. Limbecks Reaktion: Der könne das Kaninchen doch nicht über den Job stellen, der dem Tier das Futter bezahlt. Der Clip läuft auf YouTube, TikTok und Insta und hat schon Millionen Aufrufe. In den Kommentaren stehen sich zwei Lager gegenüber. Die Älteren sehen den Beweis für schwindende Arbeitsmoral. Viele Jüngere sagen, ein Haustier sei für viele Menschen ein echter Halt. Rechtlich ist die Sache übrigens klar. Anders als bei kranken Kindern gibt es fürs Haustier keinen Anspruch auf Freistellung.
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6: A7 Füssenreuth Richtung Ulm zwischen Altenstadt und den drei Kittistädten 7 Kilometer stocken, eine Viertelstunde Zeitverlust. Dann weiter Richtung Würzburg zwischen Nersingen und Heidenheim 14 Kilometer stockend, 20 Minuten Zeitverlust. Und noch weiter Richtung Würzburg zwischen Ahlen-Westhausen und Dinkelsbühl-Fichtenau 10 Kilometer stockend, eine Viertelstunde Zeitverlust. A8 Stuttgart Richtung München zwischen Merklingen und Oberelchingen 5 Kilometer Stau, eine Viertelstunde Zeitverlust. Und Gegenrichtung der A8 Richtung Stuttgart zwischen Merklingen und Mühlhausen 9 Kilometer stockend, eine Viertelstunde Zeitverlust. Keine neuen Blitzer, alle anderen auf radio7.de. Wenn ihr was entdeckt, 0800 70 77 110.
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6: Wie schön ist das, bitteschön? Freitag und angenehmes Sommerwetter zwischen Alp und Bodensee, Schwarzwald und Allgäu. Dazu ein Hit, der einen das Salz einer Meerbrise schmecken lässt. Save Me Tonight, neu von Jennifer Lopez in 10 Minuten. Und jetzt für gute Laune bei der Arbeit, der Urwurm von Chartstürmerin Tiffany.

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0: Schönen Freitagnachmittag mit Radio 7. Ein paar Grad kühler und das heißt ja auch, dass man sich im Biergarten wieder überlegen kann, ob es statt des Wurstsalats auch mal wieder Kässpätzle sein dürfen oder geschmelzte Maultaschen. Genießt den Start ins Sommerwochenende nachher und jetzt den Feierabendendspurt mit 30 Minuten Hits nonstop. Baby Rexha, Topic, One Republic oder auch der heiße Newcomer Somba gleich. Immer um halb der Radio 7 Hits 7er. 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
0: Sonne, Wolken, trocken und auch nicht schwül. Heute bei aktuell in Crailsheim 26, in Riedingen 26, in Lindau 27 Grad. Morgen viel Sonne und schon oft wieder über 30 Grad. Sonntag noch ein paar Grad mehr, aber meist noch trocken. Montag dann sehr schwül mit teils kräftigen Schauern oder Gewittern.
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0: A7 Füssenreute Richtung Ulm zwischen Altenstadt und den drei Kittistädten. 4 Kilometer Stau, 20 Minuten Zeitverlust. Dann weiter Richtung Würzburg zwischen Langenau und Heidenheim. 8 Kilometer Stocken, 1/4 Stunde Zeitverlust. Und noch weiter Richtung Würzburg zwischen Adeloberkochen und Dinkelsbühl-Fichtenau. 10 Kilometer Stau, 20 Minuten Zeitverlust. A8 Richtung Stuttgart zwischen Ulm-West und Mühlhausen. 10 Kilometer stockend, 20 Minuten Zeitverlust. A96 Richtung München zwischen Eichstätten und dem Kreuz Memmingen. 3 Kilometer Stau nach einem Unfall, 25 Minuten Zeitverlust. Und B31 Stocker Richtung Friedrichshafen zwischen Überlingen und Uldingen-Mühlhofen. 1/4 Stunde Zeitverlust. Der neueste Blitzer auf der B30 Biberach Richtung Ulm zwischen Biberach Süd und Biberach Nord am geschlossenen Parkplatz. Alle anderen auf radio7.de. Wenn ihr was entdeckt, 0800 70 77 110.
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0: 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Hier ist Radio 7 und auch wenn neulich erst WM war, endlich wieder Fußball. Ja, der erste FC Heidenheim stapelt tief und sieht sich nicht als direkten Wiederaufsteiger. Ja, schwäbische Bescheidenheit halt. Viel Spaß euch Fans beim ersten Heimspiel morgen gegen Osnabrück. Coole Stadionstimmung, aber auch für Nicht-Fußball-Fans gibt's nach 4 bei mir mit David Guettas WM-Hit. Es wird auch sexy und sommerlich mit As It Was und gern mit Grölen zu Leonies Don't Worry gleich auf Radio 7. 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
0: Sonne, Wolken, trocken und auch nicht schwül heute bei aktuellen 27, in Wangen 26, in Singen 28 Grad. Morgen viel Sonne und schon oft wieder über 30 Grad. Sonntag noch ein paar Grad mehr, aber meist noch trocken. Montag dann sehr schwül mit teils kräftigen Schauern oder Gewittern.
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3: Um 16 Uhr, guten Tag. Die Sprengstoffdrohne vom Flughafen Leipzig hat in Berlin die Alarmglocken schrillen lassen. Kanzler Merz hat deshalb den Nationalen Sicherheitsrat zusammengerufen. Das ist die Runde, in der die Regierung die größten Sicherheitsfragen des Landes bespricht, von Terrorgefahr bis Angriffen aus dem Ausland. Der Grund für die Aufregung? Eine bewaffnete Drohne über einem der wichtigsten Frachtflughäfen Europas ist etwas anderes als eine Drohne, die irgendwo im Luftraum stört. Gleichzeitig wird klar, wie schlecht Deutschland darauf vorbereitet ist. Mehr als 40 Behörden teilen sich die Zuständigkeit für den Luftraum. Die Grünen sprechen von einem Zuständigkeitswirrwarr, das im Ernstfall selbst zum Risiko wird. Auch nach der Abschussgenehmigung wollen Fachleute weiter versuchen, den verhaltensauffälligen Wolf auf der Hornisgrinde von Menschen abzuhalten. Vom Nationalpark Schwarzwald hieß es, wir wollen schauen, ob es doch noch eine Chance gibt, dieses schon ausgewachsene Tier umzutrainieren. Der Hornisgrinde-Wolf kommt Spaziergängern, besonders jenen mit Hunden, seit mehr als 3 Jahren zum Teil zu nah und folgt ihnen oft im Abstand von unter 30 Metern. Mehrere Reisende haben einen randalierenden 42-Jährigen in der Zugtoilette eingeschlossen. Passiert ist das im Regionalexpress von Karlsruhe nach Stuttgart. Der Mann soll mehrere junge Frauen beleidigt und angespuckt haben. Mitreisende hielten den Mann dann bis zum Eintreffen der alarmierten Bundespolizei in der Toilette fest. Danach kam raus, dass der 42-Jährige auch keinen Fahrschein hatte. Er bekam einen Platzverweis für den Bahnhof und muss mit einer Anzeige rechnen. In Konstanz ist morgen wieder Seenachtfest. Für die erwarteten 40.000 Besucher gibt es ein tolles Programm, unter anderem eine spektakuläre Wasserskishow, eine neue Drohnenshow, eine multimediale Video-Live-Performance, Star-DJ Felix Jähn live auf der Radio 7 Bühne und natürlich das Feuerwerk über dem Bodensee. Um Staus zu vermeiden, sollten Besucher ihr Auto auf dem Park-and-Ride-Parkplatz am Flugplatz parken und mit dem Shuttlebus in die Innenstadt fahren. Der ist für Ticketbesitzer kostenlos.
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0: A7 Richtung Würzburg zwischen Hersingen und Niederstotzingen. 6 Kilometer Stau, eine Viertelstunde Zeitverlust und auf der Lohnetalbrücke eine Unfallaufnahme. Weiter Richtung Würzburg zwischen Adenoberkochen und Dinkelsbühl-Fichtenau. 6 Kilometer Stau, gute halbe Stunde Zeitverlust. A8 jetzt Richtung Stuttgart zwischen Ulm-West und Mühlhausen. 9 Kilometer stockend, eine Viertelstunde Zeitverlust. A96 Richtung München zwischen Eichstätten und dem Kreuz Memmingen. 5 Kilometer Stau wegen einer Unfallaufnahme auf der linken Spur. 35 Minuten Zeitverlust. Und Gegenrichtung Richtung Lindau zwischen Memmingen-Ost und Altrach. 3 Kilometer Stau und eine Viertelstunde Zeitverlust. Der neueste Blitzer in Schwäbisch-Gmünd in der Eutikofer Straße am Bäcker, beidseitig im 40er-Bereich. Alle anderen auf radio7.de. Und wenn ihr was seht, 0800 70 77 110.
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0: Geschwind noch den Schreibtisch oder die Werkbank aufräumen und dabei schon mal an den herrlichen Eiskaffee oder das Nogatschok auf dem Weg heimdenken. Wir starten in ein Sommerferienwochenende mit zum Beispiel Etcha Bella Culpa von Luis Fonsi gleich.

0: endlich Freitag. Hallo, Radio 7 hier. Ein schönes Wochenende euch schon mal. Und falls ihr am Wochenende irgendwo vor Publikum eine Rede oder eine Ansprache halten müsst, auf einer Hochzeit, auf einem Geburtstag, auf einer Jahreshauptversammlung oder irgendwie sowas, dann habe ich einen Trick für euch, wie ihr immer, wenn ihr sowas macht, Standing Ovations bekommt. Ist ganz einfach. Immer vorher alle Stühle verstecken.
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0: Morgen ist Seenachtfest in Konstanz. 40.000 werden in der Stadt erwartet. Und wir pieseln uns fast ein vor Vorfreude auf Radio 7 Stargast Felix Jähn. Mit Pride, gleich im Radio 7 Hit 7er, wird schon mal ein bisschen vorgefeiert. Außerdem Tayo Cruz, Shakira, Shawn Mendes oder auch Lana Del Rey. Und wie immer ab halb 30 Minuten Hits nonstop auf Radio 7. 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
0: Sonne, Wolken, trocken und auch nicht schwül heute. Bei aktuell in Schwäbisch Gmünd 27, in Memmingen 26, in Konstanz 28 Grad. Morgen viel Sonne und schon oft wieder über 30 Grad. Sonntag noch ein paar Grad mehr, aber meist noch trocken. Montag dann sehr schwül mit teils kräftigen Schauern oder Gewittern.
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0: Der A7 in Richtung Würzburg zwischen Adenoberkochen und Dinkelsbühl-Fichtenau 6 Kilometer Stau, 35 Minuten Zeitverlust. A8 Richtung Stuttgart zwischen Ulm-West und Mühlhausen 10 Kilometer stockend, 20 Minuten Zeitverlust. A96 Richtung München zwischen Eichstätten und dem Kreuz Memmingen 5 Kilometer Stau wegen einer Unfallaufnahme auf der linken Spur, 25 Minuten Zeitverlust. Und die Gegenrichtung Richtung Lindau zwischen Memmingen-Ost und dem Kreuz Memmingen 3 Kilometer Stau, eine Viertelstunde Zeitverlust. Der neueste Blitzer auf der B14 Tuttlingen Richtung Stockach zwischen den Abzweigen bzw. Kreisverkehren B491 und B311. Alle anderen auf radio7.de. Und wenn ihr was entdeckt, 0800 70 77 110.
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0: Hallo Radi 7 hier am Freitag und O-Zapft ist, also fast jedenfalls, in 5 Minuten sticht Oberbürgermeister Michael Jahn das Fass an und das Günzburger Volksfest ist eröffnet. Viel Spaß euch die kommenden 10 Tage. Alle Infos gibt's übrigens auf radi7.de unter Events. Ob Fest, Familie oder vielleicht sogar Arbeit, ich eröffne gleich für alle wieder offiziell das Wochenende im Auftrag des Landeshitministeriums mit Rihannas Umbrella, Ella, Ella, hey, ihr wisst schon, mit dem schicken Ohrwurm-Duett von Elton John und Dua Lipa und Sommer pur mit Gabriella nach 5 auf Radio 7. 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
0: Sonne, Wolken, trocken und auch nicht schwül heute bei aktuell in Schwäbisch Hall 27, in Biberach 26, in Friedrichshafen 27 Grad. Morgen viel Sonne und schon oft wieder über 30 Grad. Sonntag noch ein paar Grad mehr, aber meist noch trocken. Montag dann sehr schwül mit teils kräftigen Schauern und Gewittern.
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15: Um 17 Uhr, guten Tag. Es gibt neue Einzelheiten zur Sprengstoffdrohne vom Flughafen Leipzig. Die lag zwischen zwei ukrainischen Frachtmaschinen, die auch Munition für die NATO transportieren. Und explodiert ist sie nur deshalb nicht, weil der Zünder kaputt war. Kanzler Merz hat in der Sache den Nationalen Sicherheitsrat einberufen, die höchste Sicherheitsrunde der Regierung, und wurde dafür extra aus dem Urlaub zugeschaltet. Auch die Chefs von BND und Verfassungsschutz saßen mit am Tisch. Wer hinter der Drohne steckt, ist noch offen. Innenminister Dobrindt hält einen anderen Start für möglich. Wegen der anhaltenden Hitze muss nach Zermatt jetzt auch Saas-Fee im Schweizer Kanton Wallis sein Sommerskigebiet schließen. Ab Montag stehen die Anlagen still. Das Gebiet liegt in 3600 Metern Höhe. Selbst da sinken die Temperaturen seit Wochen nicht mehr unter 0 Grad und am Tag steigen sie auf 15 bis 16. Nach 3 Jahren erste Fußball-Bundesliga geht's morgen für den 1. FC Heidenheim eine Liga tiefer wieder los. Erster Gegner in der heimischen Voith Arena ist Aufsteiger Osnabrück. Das Wort Wiederaufstieg will keiner der Verantwortlichen in den Mund nehmen. Vorne mitspielen heißt das Ziel von Trainer Frank Schmidt. Die Fans halten den Heidenheimern schon mal die Treue. Mit 9000 Dauerkarten wurden genauso viel verkauft wie in der ersten Liga.
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15: Ein krankes Zwergkaninchen sorgt gerade für eine Generationendebatte im Netz. Unternehmer Martin Limbeck hat im ZDF erzählt, wie ein 25-jähriger Mitarbeiter nicht zur Arbeit kam, weil sein Zwergkaninchen krank war und ihn das emotional zu sehr mitnahm. Limbecks Reaktion: Der könne das Kaninchen doch nicht über den Job stellen, der dem Tier quasi das Futter bezahlt. Der Clip läuft auf YouTube, TikTok und Insta und hat schon Millionen Aufrufe. In den Kommentaren stehen sich zwei Lager gegenüber. Die Älteren sehen den Beweis für schwindende Arbeitsmoral. Viele Jüngere sagen, ein Haustier ist für viele Menschen echter Halt. Rechtlich ist die Sache übrigens klar. Anders als bei kranken Kindern gibt's fürs Haustier keinen Anspruch auf Freistellung.
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17: Die deutschen Exporte sind trotz aller Belastungen durch den Iran-Krieg im Juni auf einen Rekordwert gestiegen. Insgesamt wurden Waren im Wert von mehr als 139 Milliarden Euro ausgeführt, teilte das Statistische Bundesamt mit. Die Exporte stiegen den 5. Monat in Folge und erweisen sich als Stütze für die schwächelnde deutsche Wirtschaft. Und noch der Blick auf den DAX. Der stand zuletzt bei 26.376 Punkten. Das ist ein leichtes Plus im Vergleich zum Vortag. Tine Klimach für Radio 7.
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20: Zwei Staus, beide auf der A8 in Richtung Stuttgart. Einmal zwischen Ulm-West und Mühlhausen. 10 Kilometer stockend, 20 Minuten Zeitverlust. Und dann zwischen Esslingen und dem Kreuz Stuttgart nochmal 8 Kilometer stockend und eine Viertelstunde Zeitverlust. Keine neuen Blitzer, alle anderen auf radi7.de. Und wenn ihr noch was entdeckt, 0800 70 77 110.
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21: Es ist Freitag, kurz nach 5.
22: Endlich Wochenende!
21: Und wenn's Ferien freitagsbedingt ein bisschen länger dauert auf den Straßen im Süden, dann hilft super sommerliche Musik aus dem Norden Deutschlands. Shootingstar Mystacy und sein Sommerhit Sometimes I Love You in 10 Minuten. Und jetzt runter mit den Klamotten für die Girls von Kessa.

Freitag. Hallo, hier ist Radio 7. Und kennt ihr den hier noch? 2012 war das ein weltweiter Hit für Emily Sondé, Read All About It. Und jetzt gibt's ein Remake. Die neue Version zusammen mit dem französischen DJ Stefan Torres ist aber keine melancholische Ballade mehr, sondern eine fröhliche, sommerliche Hausnummer. Und wie das klingt, das hört ihr so gegen 7:45 im Radio 7 Hit Update zum allerersten Mal. Eine Stunde voller neuer Musik, immer 19 bis 20 Uhr. Der nächste Hit, der lief auch zuerst im Hit-Update, ein absoluter Überraschungserfolg für den Musiker Mystacy, der diesen Song übrigens in seiner Dachgeschosswohnung in Norderstedt bei Hamburg geschrieben hat. Sometimes I Love You ist neu auf der Radio 7 Playlist.

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1: Hier ist Radio 7, ein wunderschönes Wochenende wünsche ich euch. 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Aber ihr könntet ja mitfeiern. 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Gleich zum Beispiel von David Guetta, Taylor Swift, Leonie, Coldplay oder auch Loi im Radio 7 Hit 7er.
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1: Sonne, Wolken, trocken und auch nicht so schwül heute. Bei aktuell in Göppingen 27, in Ravensburg 27, in Sigmaringen 26 Grad. Morgen viel Sonne und schon oft wieder über 30 Grad. Sonntag noch ein paar Grad mehr, aber meist noch trocken. Montag dann sehr schwül mit teils kräftigen Schauern oder Gewittern.
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1: Auf der A7 in Richtung Würzburg zwischen Nasingen und Niederstotzingen 5 Kilometer Stau, eine Viertelstunde Zeitverlust. Und auf der A8 in Richtung Stuttgart zwischen Ulm-West und Mühlhausen 9 Kilometer Stau und 20 Minuten Zeitverlust. Keine neuen Blitzer, alle anderen auf radio7.de. Und wenn ihr noch was entdeckt, 0800 70 77 110.
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0: Radio 7. Und das ist mal ein Kracher. Im Radi 7 Open Air Kino am Ulmer SSV Freibad läuft heute der Kultfilm Dirty Dancing. Und bei euch in Bad Dürrheim, da kommt Paddington in Peru am Salinensee, im Hallenfreibad in Hechingen und beim Kulturufer Friedrichshafen wird der Astronaut gezeigt jeweils. Und im Fernsehen kommt mein Lieblingsfilm aller Zeiten, Pulp Fiction, 20.15 Uhr bei RTL 2. Tollen Start ins Wochenende wünsche ich euch mit Filmmusik gleich nach 6. Golden aus K-Pop Niemandas. Außerdem Aura Dionys Klassiker I Will Love You Monday und Sommerbeats mit All Around the World gleich auf Radio 7. 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
0: Sonne, Wolken, trocken und auch nicht schwül heute bei aktuell in Ellwangen 27, in Tuttlingen 26, in Kempten 24 Grad. Morgen viel Sonne und schon oft wieder über 30 Grad. Sonntag noch ein paar Grad mehr, aber meist noch trocken. Montag dann sehr schwül mit teils kräftigen Schauern oder Gewittern.
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15: Um 18 Uhr, guten Abend. Ein Busfahrer hat die Sprengstoffdrohne am Flughafen Leipzig laut Medienberichten mit einem Fußtritt aus der Luft geholt. Und genau das ist jetzt der Kritikpunkt. Deutschland hat keine funktionierende Drohnenabwehr und über 40 Behörden teilen sich die Zuständigkeit für den Luftraum. Die Grünen im Bundestag sprechen von einem Zuständigkeitswirrwarr, das im Ernstfall selbst zum Risiko wird. Kanzler Merz hat den Nationalen Sicherheitsrat zusammengerufen. Die Runde, in der die Regierung nur Terror und andere Angriffe auf Deutschland bespricht. Dass sie wegen einer Drohne tagt, zeigt, wie ernst der Fall genommen wird. Am Rhein fallen die Pegel immer weiter und in Nordrhein-Westfalen gibt es gleich mehrere neue Negativrekorde. In Düsseldorf zeigt der Pegel nur noch 15 Zentimeter, in Köln 60. Mehrere Reisende haben einen aggressiven 42-Jährigen in der Zugtoilette eingeschlossen. Passiert ist das im Regionalexpress von Karlsruhe nach Stuttgart. Der Mann soll mehrere junge Frauen beleidigt und angespuckt haben. Mitreisende hielten den Mann dann bis zum Eintreffen der alarmierten Bundespolizei in der Toilette fest. Danach kam raus, dass der 42-Jährige auch keinen Fahrschein hatte. Das Konstanzer Seenachtfest ist im ganzen Land bekannt und beliebt, vor allem das Feuerwerk über dem Bodensee. Aber morgen Abend gibt's auch schon davor ein tolles Programm, erzählt Mitveranstalter Frank Schuhwerk.
9: Mit Einbruch der Dämmerung werden wir dann ein Programm auf den See bringen, das so in Konstanz noch nicht gab, mit fischähnlichen Strukturen, bis zu 14 Meter groß, die werden am Ufer entlang schweben, auf eine sehr sphärische und ruhige Art, gefolgt dann von der Drohnenshow mit 500 Drohnen, mit Bildbreiten von bis zu 300 Metern.
15: Zum Seenachtfest in Konstanz werden morgen 37.000 Menschen erwartet.
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12: Ein Stau auf der A8 in Richtung Stuttgart zwischen Merklingen und Mühlhausen. 10 Kilometer stockend, knapp 20 Minuten Zeitverlust aktuell. Keine neuen Blitzer, alle anderen auf radio7.de. Und wenn ihr was entdeckt, 0800 70 77 110.
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16: Welcher Vogel kommt im Schwarzwald aus der Ur?
12: Uhu. No! Wie Linda und Gebi die Katrin trotzdem gefeiert haben. Das ist so gut und das hört ihr in 10 Minuten nochmal. Vorher noch der Hit, den mein 11-jähriger Neffe komplett auswendig kann. Golden aus

0: Pünktlich Freitag. 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
0: 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Absoluter Blackout bei Katrin aus Ertingen, als sie diese Woche 7 Sachen mit dem Radio 7 Morgenteam gespielt hat. Natürlich ist es der Kuckuck, nicht der Uhu. Heute früh konnte Katrin aber schon wieder lachen über den Merksong, den das Radio 7 Morgenteam extra für sie gemacht hat.

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0: 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Und wie soll das süße Pinguin-Baby im Konstanzer Sea Life heißen? Wir fragen euch das gerade bei Radio 7 auf Instagram. Ja, eher was Offensichtliches habe ich gesehen, wie Pingo oder Flossi, aber auch Vorschläge wie Snowball oder Rüdiger. Wenn euch noch was einfällt, wir freuen uns auf euren Kommentar auf Insta. Der beste Soundtrack zum Scrollen gleich wieder. 30 Minuten Hits nonstop im Radio 7 Hits 7er. Tiffany Harris, Kamrat, Madonna, Alex Warren oder auch Sia gleich. Mehr Musik und mehr Abwechslung auf Radio 7.
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0: Sonne, Wolken, trocken, bei aktuell in Heidenheim 26, in Wangen 26, in Konstanz 27 Grad. Morgen viel Sonne und oft schon wieder über 30 Grad. Sonntag noch ein paar Grad mehr, aber meist noch trocken. Montag dann sehr schwül mit teils kräftigen Schauern oder Gewittern.
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0: Ein Stau auf der A8 Richtung Stuttgart zwischen Ulm-West und Mühlhausen. 9 Kilometer stockend und eine Viertelstunde Zeitverlust. Keine neuen Blitzer, alle anderen auf radio7.de. Wenn ihr was entdeckt, 0800 70 77 110.
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0: 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Also uns interessiert natürlich der Tag des deutschen Bieres im April mehr. Da feiern wir schließlich unser geiles Reinheitsgebot. Aber heute ist internationaler Tag des Bieres. Ja, könnte man ja auch mal feiern mit einer schönen halben. Am besten von einer der Traditionsbrauereien hier zwischen Alb und Bodensee, Schwarzwald und Allgäu. Tradition und ganz Neues, gleich wieder mit einer Stunde voller neuer Musik. Shakiras neuesten Hit hört ihr zum Beispiel noch vor halb. Und ich stelle euch eine neue Band und ihren coolen Indie-Pop vor. Almost Monday, gleich im Radio 7 Hit-Update.
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0: Sonne, Wolken, trocken und aktuell in Aalen 26, in Leukirch 24, in Singen 27 Grad. Morgen viel Sonne und schon oft wieder über 30 Grad. Sonntag noch ein paar Grad mehr, aber meist noch trocken. Montag dann sehr schwül mit teils kräftigen Schauern oder Gewittern.
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3: Ich bin Holger Dilk. Die Sprengstoffdrohne am Leipziger Flughafen beschäftigt jetzt auch den Nationalen Sicherheitsrat. Er hat unter dem Vorsitz von Kanzler Merz getagt. Unterdessen hat die Bundesanwaltschaft in dem Fall die Ermittlungen übernommen. Sie ist für Terrorismus und Spionage zuständig. Wolfgang Ischinger, der Chef der Münchner Sicherheitskonferenz, sagt, für ihn ist der Vorfall ein weiterer Warnschuss. Er sagte bei Phoenix:
4: Wir brauchen klare Zuständigkeitsregelungen für die Drohnenerkennung, für die Drohnenüberwachung und für die Drohnenbekämpfung. Und da fehlt es noch ein bisschen in dem deutschen Flächenstaat mit den vielen Zuständigkeiten von Dutzenden von Flugsicherungsbehörden und Innenministerien und so weiter.
3: Die ersten Bundesländer lockern wegen des Niedrigwassers das Sonntagsfahrverbot für Lastwagen. In Rheinland-Pfalz und im Saarland wird es ab sofort außer Kraft gesetzt. Ausnahmen vom Sonn- und Feiertagsverbot hatte auch Bundesverkehrsminister Bilger nach der Niedrigwasserkonferenz mit Experten ins Spiel gebracht. So sollen Unternehmen unterstützt werden, die bei ihren Transporten wegen der niedrigen Pegel vom Wasser auf die Straße ausweichen müssen. Nach der Abnehmspritze kommen voraussichtlich kommenden Monat die Abnehmpillen. Apotheken warnen schon jetzt vor verharmlosenden Online-Angeboten. Die Pillen seien keine Lifestyle-Produkte, sondern hochwirksame Medikamente mit Nebenwirkungen, so die Bundesvereinigung Deutscher Apothekenverbände. In Deutschland ist weniger Falschgeld im Umlauf. Im ersten halben Jahr registrierte die Bundesbank rund 30.000 falsche Banknoten. Am häufigsten wird weiter der 50-Euro-Schein gefälscht. Die Bundesbank rät, verdächtige Banknoten genau zu prüfen, denn Falschgeld wird nicht ersetzt. Das Mittelmeer wird wärmer und wärmer. Vor Mallorca wurden über 33 Grad gemessen. Das sind 4 Grad mehr als im Durchschnitt und neuer Rekord in spanischen Gewässern. Das aufgeheizte Meer kann im Herbst die Gefahr für schwere Stürme und viel Regen erhöhen.
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0: Aktuell keine Staus und die neuesten Blitzer sind zwei Anhänger auf der Umfahrung Tettnang. Einmal an der Abfahrt Schäferhof und an der Abfahrt Meckenbeuren, jeweils im 70er-Bereich. Alle anderen auf radio7.de. Und wenn ihr noch was entdeckt, 0800 70 77 110.
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0: Eine wunderschöne neue Ballade, zum Beispiel mit Olivia Deans So Easy to Fall in Love um kurz vor halb. Ich habe eine coole, funkige Partynummer von Bruno Mars in gut 10 Minuten und neuen Poprock mit viel Gefühl von Dermot Kennedy. Schon direkt nach Bibi Rexha auf Radio 7. Schönen Freitagfeierabend.

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Jetzt feiert eine Band aus Kalifornien Radio 7 Premiere. Obwohl es sie schon seit 2015 gibt, seit ihr Sänger bei The Voice Kandidat war. Ja, sie haben lange dran gearbeitet. Erst 2024 kam ihr erstes Album. Nächsten Monat kommt das zweite. In den US Alternative Charts, da hatten sie schon einigen Erfolg. In Japan haben sie eine Fanbase, interessanterweise. Und jetzt mal schauen, ob auch euch dieser Indie-Rock mit Einflüssen von Coldplay, Oasis, den Beatles oder auch U2 so gefällt. No More Regrets von Almost Monday. Hör jetzt.

hört das Radio 7 Hits Update, mehr neue Musik, jetzt von der Hüfte Gottes, so habe ich das neulich über Shakira gelesen, in Anlehnung natürlich an die Hand Gottes damals bei Maradona. Und sie hatte nicht nur den zweiten offiziellen WM-Hit ihrer Karriere am Start gerade, sie ist auch in der allerersten Halbzeitshow überhaupt aufgetreten, die es bei einem WM-Finale gab. Nochmal Turnierstimmung spüren jetzt mit Die Die. Aktuell immer noch Platz 1 in Deutschland, Platz 1 in den Radiocharts und auch bei Spotify, YouTube und Apple.

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0: Ist das schön und neu von Olivia Dean. Das Radio 7 Hit Update hier mit haufenweise neuer Musik. Den ganzen neuen Hit von Martin Garrix und Ed Sheeran zum Beispiel gleich und verrat euch, warum der nach 12 Jahren in der Schublade doch noch rausgekommen ist. Und neue Sommerbeats mit dem Remake von Emily Sondés Hit Read All About It auch noch vor 8.
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0: Sonne, Wolken, trocken und aktuell in Göppingen 26, in Memmingen 24, in Friedrichshafen 26 Grad. Morgen viel Sonne und oft schon wieder über 30 Grad. Sonntag noch ein paar Grad mehr, aber meist noch trocken. Montag dann sehr schwül mit teils kräftigen Schauern oder Gewittern.
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0: Keine Staus, keine größeren Behinderungen und die zwei neuesten Blitzer sind Anhänger auf der Umfahrung Tettnang, einer an der Abfahrt Schäferhof, einer an der Abfahrt Meckenbeuren, jeweils im 70er-Bereich. Alle anderen auf radio7.de. Wenn ihr was entdeckt, 0800 70 77 110.
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0: Lauter coole Sommersounds. Save Me Tonight von J-Lo, American Girls von Harry Styles, Lost von Glockenbach, alle noch vor 8. Und Ellie Goldings ganz neuer Hit Black Prada Dress, schon direkt.

0: ist trotz des Titels kein Song vom Soundtrack von Der Teufel trägt Partner 2. Es ist der neue Hit von Ellie Goulding, Black Prada Dress. Haufenweise neue Hits, immer hier im Radio 7 Hit Update.
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0: Jetzt von zwei auf den ersten Blick sehr unterschiedlichen Weltstars. Zu Ed Sheeran muss ich nichts sagen. Und Star-DJ Martin Garrix, den kennt ihr von seinem Brett Animals.

12 Jahren schon haben sie ihn gemeinsam gemacht. Und jetzt, wo Martin Garrix neulich 30 geworden ist, haben sie ihn zu dem Anlass endlich mal auch rausgebracht. Klingt exakt so, wie man sich eine Mischung aus Martin Garrix und Ed Sheeran vorstellt. Repeat It ist neu auf

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Hier ist das Radio 7 Hit Update. Jetzt mit der ganz neuen Version des weltweiten Wahnsinnshits Read All About It von Emily Sondé. Fast 15 Jahre ist das jetzt her und für das Remake hat sich Emily Sondé Unterstützung vom französischen Produzenten Stefan Torres

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Harry Styles, American Girls.

0: Abend, Radi 7 hier. 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Genießt den Start ins Sommerwochenende mit so wunderbaren Künstlern wie Alex Warren, Rihanna oder auch Imagine Dragons nach 8 auf Radi 7. 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
1: Eine sternenklare und vergleichsweise kühle Nacht. Der Samstag dann mit viel Sonne und oft schon wieder über 30 Grad. Sonntag noch ein paar Grad mehr, aber meist noch trocken. Montag dann sehr schwül mit teils kräftigen Schauern oder Gewittern.
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2: Ich bin Holger Dilk. Die ersten Bundesländer ziehen Konsequenzen aus dem Niedrigwasser in den Flüssen. Rheinland-Pfalz und das Saarland lockern das Lkw-Fahrverbot für Sonn- und Feiertage. Tom Husse.
3: Die Regelung tritt schon jetzt am Wochenende in Kraft und soll bis spätestens Ende September laufen, heißt es aus den jeweiligen Verkehrsministerien. Mit der Maßnahme sollen Unternehmen unterstützt werden, die bei ihren Transporten wegen der niedrigen Pegel vom Wasser auf die Straße oder Schiene ausweichen müssen. Ausnahmen vom Sonn- und Feiertagsfahrverbot hatte auch Bundesverkehrsminister Bilger nach der Niedrigwasserkonferenz mit Experten ins Spiel gebracht.
2: Die deutsche Wirtschaft atmet weiter leicht auf. In der Industrie hat die Produktion auch im Juni weiter angezogen. Colin Mock.
4: Damit war es schon der dritte Monat in Folge mit einem leichten Plus. Außerdem haben die deutschen Exporte einen neuen Rekordstand erreicht, heißt es vom Statistischen Bundesamt. Experten sehen einen Lichtblick, weisen aber trotzdem auf die vielen Risiken für den Aufschwung hin. Unter anderem könnte die weitere Entwicklung im Iran-Krieg wieder für einen Tritt auf die Bremse sorgen und auch das aktuelle Niedrigwasser löst bei vielen Unternehmen Probleme aus.
2: Nach der Abnehmspritze kommen voraussichtlich kommenden Monat die Abnehmpillen. Apotheken warnen schon jetzt vor verharmlosenden Online-Angeboten. Die Pillen seien keine Lifestyle-Produkte, sondern hochwirksame Medikamente mit Nebenwirkungen, so die Bundesvereinigung Deutscher Apothekenverbände. Die sogenannten Heimatkennzeichen sind in Deutschland sehr beliebt. Das zeigt jetzt eine Studie der Hochschule Heilbronn. Seit 2012 wurden mehr als 300 alte Kennzeichen für kleinere Kreise und Städte reaktiviert und über 7 Millionen Fahrzeuge und Anhänger damit zugelassen. Am beliebtesten ist MO für Mörs. Meta bekommt in den USA die nächste saftige Strafe aufgebrummt. Der Facebook- und Insta-Konzern muss rund 500 Millionen Euro zahlen, weil er laut Gericht im Bundesstaat New Mexico zu wenig für den Schutz von Kindern tut. Meta kündigte Berufung an. Die Krisensitzung nach dem Scheitern seiner WM-Investorenpläne hat für FIFA-Präsident Infantino nur teilweise den gewünschten Effekt gebracht. Der norwegische Fußballverband fordert offiziell seinen Rücktritt. Auch die Spielergewerkschaft FIFPro und weiter die UEFA stellen sich offen gegen ihn.
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5: Auf der A96 Lindau Richtung München gibt es zwischen Jengenkaufbeuren und Landsberg am Lech West 2 Kilometer Stau. Euch unterwegs eine gute und sichere Fahrt.
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6: Endlich Wochenende, beziehungsweise je nach Perspektive. Oh, schon eine Woche Sommerferien vorbei. Aber bei uns ist das Glas noch fast voll mit neuer Sommerabendmusik von Nico Santos. Why Don't You Stay in 10 Minuten. Und jetzt einer, der mir ganzjährig Strandstimmung macht.

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Hallo, guten Abend, hier ist Radio 7 und falls ihr jetzt schon wisst, dass ihr kommende Nacht unruhig schlafen werdet, trotz wieder milderer Nachttemperaturen, dann heiratet ihr ja vielleicht morgen. Ich war letztes Wochenende auf einer Hochzeit mit perfektem Timing für das Brautpaar, die nämlich beide Lehrer und deswegen direkt in die Flitterferien gestartet sind. Einen fantastischen Hochzeitstag wünsche ich euch für morgen und anschließend eine ewig lange Sommernacht, die einfach nicht zu Ende gehen will. Und über genau das singt Nico Santos in seinem neuesten Hit.

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1: Auf der A96 Lindau Richtung München gibt es zwischen Jengenkaufbeuren und Landsberg am Lech West 2 Kilometer Stau. Euch unterwegs eine gute und sichere Fahrt.
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2: Es geht wieder los mit Fußball, zumindest in der zweiten Bundesliga. Morgen das erste Halbzeit.

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0: Guten Abend, Radi 7 hier. Heute in zwei Wochen startet die Fußball-Bundesliga. Für den ersten FC Heidenheim geht's in der zweiten Liga aber schon morgen los. 13 Uhr gegen Osnabrück. Und da musste ich nochmal an eure witzigen Ideen denken zu unserer Frage, was sind Sätze, die man beim Fußball und im Bett sagen kann?
1: Hey, hier ist Jessica aus Schwäbisch Gmünd. Mein Vorschlag wäre der Satz, das war ganz knapp vorbei.
2: Ja, hallo, hier ist der Jens aus Dettingen. Und mein Satz wäre, hey, war der wirklich drin?
3: Hallo, hier ist Daniela aus Sechsau. Auch wenn es zum Thema passt, den Ort gibt es tatsächlich. Und mein Satz wäre, der spielt schon seit ein paar Minuten auf Zeit.
0: Jetzt raus mit den Vuvuzelas für den WM-Hit von David Guetta mit Andrea Bocelli.

0: Guten Abend, Radi 7 hier. Ich feiere ja jede Woche die Traditionsbrauereien hier zwischen Alb und Bodensee, Schwarzwald und Allgäu. Und das ist auch bitter nötig, denn was habe ich diese Woche auf radi7.de gelesen? Wie die Biernation zur Aperölchenrepublik wurde. So kann das ja nicht weitergehen. Also anstoßen und mehr Musik und mehr Abwechslung dazu genießen. Gleich nach 9 zum Beispiel von Lady Gaga, Ed Sheeran oder auch Taylor Swift auf Radio 7.
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0: Eine sternenklare und vergleichsweise kühle Nacht. Der Samstag dann mit viel Sonne und oft schon wieder über 30 Grad. Sonntag noch ein paar Grad mehr, aber meist noch trocken. Montag dann sehr schwül mit teils kräftigen Schauern oder Gewittern.
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2: Ich bin Holger Dilk. Die ersten Bundesländer ziehen Konsequenzen aus dem Niedrigwasser in den Flüssen. Rheinland-Pfalz und das Saarland lockern das Lkw-Fahrverbot für Sonn- und Feiertage. Tom Husse.
3: Die Regelung tritt schon jetzt am Wochenende in Kraft und soll bis spätestens Ende September laufen, heißt es aus den jeweiligen Verkehrsministerien. Mit der Maßnahme sollen Unternehmen unterstützt werden, die bei ihren Transporten wegen der niedrigen Pegel vom Wasser auf die Straße oder Schiene ausweichen müssen. Ausnahmen vom Sonn- und Feiertagsfahrverbot hatte auch Bundesverkehrsminister Bilger nach der Niedrigwasserkonferenz mit Experten ins Spiel gebracht.
2: Die deutsche Wirtschaft atmet weiter leicht auf. In der Industrie hat die Produktion auch im Juni weiter angezogen. Colin Mock.
4: Damit war es schon der dritte Monat in Folge mit einem leichten Plus. Außerdem haben die deutschen Exporte einen neuen Rekordstand erreicht, heißt es vom Statistischen Bundesamt. Experten sehen einen Lichtblick, weisen aber trotzdem auf die vielen Risiken für den Aufschwung hin. Unter anderem könnte die weitere Entwicklung im Iran-Krieg wieder für einen Tritt auf die Bremse sorgen und auch das aktuelle Niedrigwasser löst bei vielen Unternehmen Probleme aus.
2: Nach der Abnehmspritze kommen voraussichtlich kommenden Monat die Abnehmpillen. Apotheken warnen schon jetzt vor verharmlosenden Online-Angeboten. Die Pillen seien keine Lifestyle-Produkte, sondern hochwirksame Medikamente mit Nebenwirkungen, so die Bundesvereinigung Deutscher Apothekenverbände. Die sogenannten Heimatkennzeichen sind in Deutschland sehr beliebt. Das zeigt jetzt eine Studie der Hochschule Heilbronn. Seit 2012 wurden mehr als 300 alte Kennzeichen für kleinere Kreise und Städte reaktiviert und über 7 Millionen Fahrzeuge und Anhänger damit zugelassen. Am beliebtesten ist MO für Moers. Macht der Insta- und Facebook-Konzern Meta genug, um Kinder auf seinen Plattformen zu schützen? Ein US-Richter sagt nein. Er hat den Tech-Riesen zu einer 500 Millionen Euro Strafe verdonnert. Insta und Co. sind demnach darauf angelegt, abhängig zu machen. Meta will gegen das Urteil vorgehen.
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5: Auf der A96 Lindau Richtung München. Vorsicht. Zwischen Wangen Nord und Kisleck steht ein kaputtes Auto auf der Straße. Und in Merklingen sind auf der Scharenstädter Straße in beiden Richtungen Schafe auf der Fahrbahn. Euch unterwegs eine gute und sichere Fahrt.
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0: Aktuell wieder ruhigere Abende, perfekt zum Beispiel für Open-Air-Kino. Falls ihr etwa den neuen Der Teufel trägt Prada 2 noch nicht gesehen habt, der läuft morgen Abend beim SSV Freibad mit Radio 7. Wenn es zum Start ins Wochenende etwas gemütlicher zugehen darf, haucht euch Ariana Grande gleich in die richtige Stimmung. 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
1: Guten Abend, Radi 7 hier. Eigentlich habe ich gedacht, ich würde unseren Jan Zerbst ab heute nicht mehr mögen, denn ich liebe ja Katzen und habe selber zwei. Aber ich muss ganz ehrlich sagen, er hat leider einfach mit allem recht.
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3: Katzen sind aus unserer Welt nicht wegzudenken. Und genau wie wir sind sie mal sanft und mal kuschelig und manchmal auch sehr sauer. Sie sind ja sogar immer wieder Bestandteil unserer Sprache. Da beißt sich die Katze in den eigenen Sack. Nee, wir lassen die Katze aus dem Sack und sie beißt sich in den eigenen Schwanz. Und Models laufen über den Catwalk und wenn's keinem gefällt, dann war's für die Katz. Katzen sind die einzigen Haustiere, die dir jeden Tag das Gefühl geben, dass du bei ihnen wohnst. Wer also viel angehimmelt werden will, der braucht halt einen Hund. Und bei besonders heftigen Katzenliebhabern bekommt dann die Katze wie in der Werbung ihr Essen auf so einen weißen Porzellanteller drapiert und obendrauf kommt ein Blättchen Petersilie.
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1: Auf der A96 Lindau Richtung München. Vorsicht. Zwischen Wangen Nord und Kislik steht ein kaputtes Auto auf der Straße. Und in Merklingen sind auf der Scharenstädter Straße in beiden Richtungen Schafe auf der Fahrbahn. Euch unterwegs eine gute und sichere Fahrt.
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2: Wie hat Mr. Spock von Raumschiff Enterprise immer gesagt? Faszinierend. Und zwar, dass ein Mann, dessen Stimme ihr hundertprozentig kennt, euch vom Namen her wahrscheinlich gar nichts sagt. Chris de Sarandy. Woher ihr ihn kennt und seinen ganz neuen Solo-Song hört ihr in 10 Minuten bei mir. Und jetzt Augen schließen und genießen.

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Start ins Wochenende mit Radio 7. Jetzt habe ich ganz neue Musik für euch von Chris de Serendi. Diesen Mann, beziehungsweise besser gesagt seine Stimme, kennt ihr schon. Er ist nämlich die Stimme von True Colors Hit Cynical.

selber kommt aber gar nicht aus dem Bereich der elektronischen Musik, sondern vom Pop und Rock. Das hat er sogar studiert an der berühmten Brit School. Danach dann erstmal in einer Designagentur in Berlin gearbeitet, bevor er 2022 einen Plattenvertrag bekam. Jetzt gibt's eine neue Solo-Single. Sommerliche Singer-Songwriter-Nummer mit ein paar Indie-Pop-Vibes. Good Old Days von Chris de Serendi, neu auf der Radio 7.

0: hier ist Radio 7. Nehmt ihr eure Kinder jetzt in den Ferien eigentlich auch mal mit in euren Alltag? Kann ja ganz unterschiedlich aussehen. Diese Woche habe ich zum Beispiel sowohl einen Bub gesehen, der ganz stolz zu seinem anzugtragenden Papa in den Porsche gestiegen ist, wohl auf dem Weg zu einem Termin, und ein Mädel, das mit der shoppenden Mama durch die Stadt lief und dabei genüsslich einen Cheeseburger aß. Ferienzeit, Familienzeit, aber jetzt ab ins Bett mit den Kids und Musik für Pärchenzeit von Ed Sheeran, Katy Perry oder auch Ray Garvey nachziehen. 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
0: Eine sternenklare und vergleichsweise kühle Nacht. Der Samstag dann mit viel Sonne und oft schon wieder über 30 Grad. Sonntag noch ein paar Grad mehr, aber meist noch trocken. Montag dann sehr schwül mit teils kräftigen Schauern oder Gewittern.
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3: Ich bin Philipp Nützig. Die ersten Bundesländer ziehen Konsequenzen aus dem Niedrigwasser in den Flüssen. Rheinland-Pfalz und das Saarland lockern das Lkw-Fahrverbot für Sonn- und Feiertage. Mehr von Tom Husse.
4: Die Regelung tritt schon jetzt am Wochenende in Kraft und soll bis spätestens Ende September laufen, heißt es aus den jeweiligen Verkehrsministerien. Mit der Maßnahme sollen Unternehmen unterstützt werden, die bei ihren Transporten wegen der niedrigen Pegel vom Wasser auf die Straße oder Schiene ausweichen müssen. Ausnahmen vom Sonn- und Feiertagsfahrverbot hatte auch Bundesverkehrsminister Bilger nach der Niedrigwasserkonferenz mit Experten ins Spiel gebracht.
3: Die Debatte über eine bessere Drohnenabwehr in Deutschland reißt nicht ab. In NRW gab es jetzt offenbar einen weiteren Vorfall mit den Fluggeräten. Zwei Drohnen sind in der vergangenen Nacht über einem Bundeswehrstandort aufgetaucht. Das berichtet unter anderem die Süddeutsche Zeitung. Auf dem Stützpunkt in Mechernich werden Patriot-Flugabwehrsysteme repariert. Unterdessen laufen die Ermittlungen nach dem Fund der Drohne in Leipzig weiter auf Hochtouren. Die deutsche Wirtschaft zeigt sich trotz aller Krisen widerstandsfähig. So ist die Industrieproduktion laut Statistischem Bundesamt zum dritten Mal in Folge leicht gewachsen. Gleichzeitig sind die Exporte auf einen Rekordwert gestiegen. Experten sehen einen Lichtblick, warnen aber vor trüben Aussichten im Welthandel. Es ist eine erneute Schlappe für Meta. Der Insta- und WhatsApp-Konzern muss in den USA rund eine halbe Milliarde Euro Strafe zahlen. Wieso denn, Anna Löwer?
5: Ein Richter im US-Bundesstaat New Mexico sagt, dass Meta zu wenig für den Schutz von Kindern tut. Die Plattformen gefährden demnach die psychische Gesundheit und sind darauf angelegt, abhängig zu machen. Meta will gegen das Urteil vorgehen. Erst im März war der Tech-Riese ebenfalls in New Mexico zu einer Strafe von über 300 Millionen verurteilt worden. Und auch in Europa steht Meta in der Kritik. Die EU-Kommission verlangte letzten Monat Änderungen auf den Plattformen wegen der Suchtgefahr für Minderjährige.
3: Die sogenannten Heimatkennzeichen sind in Deutschland sehr beliebt. Das zeigt jetzt eine Studie der Hochschule Heilbronn. Seit 2012 wurden mehr als 300 alte Kennzeichen für kleinere Kreise und Städte reaktiviert und über 7 Millionen Fahrzeuge und Anhänger damit zugelassen. Am beliebtesten ist MO für Mörs.
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6: Auf der B313 Reutlingen-Sigmaringen. Vorsicht! Zwischen Großengstingen und Trochtelfingen liegt ein totes Tier auf der Straße. Und auf der A8 München Richtung Stuttgart staut es sich zwischen Ulm-West und Märklingen nach einem Unfall auf 3 Kilometern. Euch eine gute Fahrt!
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0: Mein lieber Scholli, was ist mit Katy Perry los in letzter Zeit? Ja, es sah ja eine Weile so aus, als würde ihre Karriere ein bisschen den Bach runtergehen. Aber dann kam erst der tolle Hit Band-Aids. Und jetzt legt sie mit ungewöhnlich rockigen Klängen nach. Watch It Burn macht sie richtig Bock, hört ihr so in 10 Minuten bei mir. Und jetzt eine, die noch ganz am Anfang steht. Aus Hamburg, Tiffany Harris.
1: Mehr

0: Guten Abend, hier ist Radio 7. Kuckuck und Uhu sind ja leider nicht dasselbe. Habt ihr das mitbekommen diese Woche im Radio 7 Morgenteam?
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2: Welcher Vogel kommt im Schwarzwald aus der Ur?
3: Uhu.
2: No!
0: Absoluter Blackout bei Katrin aus Erdingen, als sie diese Woche mit dem Radio 7 Morgenteam gespielt hat. Aber natürlich ist es der Kuckuck, nicht der Uhu. Heute früh konnte Katrin aber schon wieder lachen über den Merksong, den das Radio 7 Morgenteam extra für sie gemacht

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0: 1037, schönen Freitagabend. Er ist ja so eine treue Seele. Obwohl Schlagerstar Matthias Reim aus dem Norden Hessens stammt, wohnt er ja schon ewig am Bodensee. Erst in Radolfzell, dann in Stockach. Jetzt ist er umgezogen nach Überlingen. Und in einem Interview hat er verraten, dass er sich darauf freut, auf der 17-minütigen Autofahrt zu seinem Studio in Stockach jetzt mehr Radio hören zu können. Wenn es kein Schlager sein muss, dann vielleicht der neue Hit von Fastlane.
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0: eine sternenklare und vergleichsweise kühle Nacht. Der Samstag dann mit viel Sonne und oft schon wieder über 30 Grad. Sonntag noch ein paar Grad mehr, aber meist noch trocken. Montag dann sehr schwül mit teils kräftigen Schauern oder Gewittern.
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2: Ich bin Philipp Nützig. Die ersten Bundesländer lockern wegen des Niedrigwassers das Sonntagsfahrverbot für Lastwagen. In NRW, Rheinland-Pfalz und im Saarland wird es ab sofort außer Kraft gesetzt. Ausnahmen vom Sonn- und Feiertagsfahrverbot hatte auch Bundesverkehrsminister Bilger nach der Niedrigwasserkonferenz mit Experten ins Spiel gebracht. So sollen Unternehmen unterstützt werden, die bei ihren Transporten wegen der niedrigen Pegel vom Wasser auf die Straße ausweichen müssen. Es hat offenbar schon wieder einen Vorfall mit Drohnen in Deutschland gegeben. Wie unter anderem die Süddeutsche Zeitung berichtet, sind zwei Drohnen über einem Bundeswehrstandort in NRW gekreist. Unterdessen laufen die Ermittlungen zum Drohnenvorfall am Leipziger Flughafen auf Hochtouren und es wird weiter über eine bessere Drohnenabwehr diskutiert. Der Chef der Münchner Sicherheitskonferenz, Wolfgang Ischinger, sagt bei Phoenix:
3: Es gibt die Möglichkeit, solche Drohnen zu bekämpfen. Es muss eben geklärt sein, wer darf das, wer kann das und wer koordiniert das. Das darf jetzt nicht nochmal eine einjährige oder zweijährige Debatte zwischen Ländern und Bund auslösen, sondern hier muss endlich mal klar Schiff gemacht werden.
2: Die deutsche Wirtschaft erholt sich offenbar weiter. So gab es bei der Produktion in vielen Branchen auch den dritten Monat in Folge ein Plus. Außerdem sind die deutschen Exporte auf einen Rekordwert geklettert, so das Statistische Bundesamt. Ob RÜG für Rügen oder LEO für Leonberg bei Stuttgart, die sogenannten Heimatkennzeichen sind in Deutschland sehr beliebt. Das zeigt jetzt eine Studie der Hochschule Heilbronn. Fabian Hoffmann mit den Details.
4: Seit 2012 dürfen Landkreise und kreisfreie Städte extra Buchstabenkombinationen auf Nummernschildern zulassen und machen das auch fleißig. Über 300 alte Heimatkennzeichen wurden seitdem reaktiviert und mehr als 7 Millionen Fahrzeuge und Hänger damit zugelassen. Am beliebtesten war MO für Moers. Die Studie sieht mehrere Vorteile: mehr Verbundenheit mit der Region ohne Extrakosten in der Verwaltung und dazu noch kostenloses Stadtmarketing. Der Bundesrat hatte sich im Frühjahr dafür ausgesprochen, dass künftig auch noch mehr Kennzeichen möglich sind.
2: Erst vor 2 Jahren gab es das große Comeback, jetzt müssen Punica-Fans wieder stark sein. Das Kultgetränk verschwindet endgültig. Wie die Lebensmittelzeitung berichtet, wird der Vertrieb komplett eingestellt. In Supermärkten werden jetzt nur noch Restbestände verkauft.

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3: Wenn ein Kind was toll macht, dann wird es hoffentlich gelobt.
4: Super, Finja.
3: Wenn das Kind einfach nur irgendwas macht, wird es allerdings auch sehr oft gelobt von den Eltern.
4: Ganz toll hast du Pipi gemacht, Finja.
3: Ja, Hut ab. Für eine Achtjährige, toll.
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5: Eine Mur hält sich für ein Mäh. In Thüringen gibt's eine Kuh namens Layla, die ist von klein auf unter lauter Schafen aufgewachsen und hält sich daher jetzt für ein Schaf. Man könnte auch sagen, Layla ist ein echtes Kuckuckskind.
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6: Ich bin Philipp Nützig. Die ersten Bundesländer lockern wegen des Niedrigwassers das Sonntagsfahrverbot für Lastwagen. In NRW, Rheinland-Pfalz und im Saarland wird es ab sofort außer Kraft gesetzt. Ausnahmen vom Sonn- und Feiertagsfahrverbot hatte auch Bundesverkehrsminister Bilger nach der Niedrigwasserkonferenz mit Experten ins Spiel gebracht. So sollen Unternehmen unterstützt werden, die bei ihren Transporten wegen der niedrigen Pegel vom Wasser auf die Straße ausweichen müssen. Es hat offenbar schon wieder einen Vorfall mit Drohnen in Deutschland gegeben. Wie unter anderem die Süddeutsche Zeitung berichtet, sind zwei Drohnen über einem Bundeswehrstandort in NRW gekreist. Unterdessen laufen die Ermittlungen zum Drohnenvorfall am Leipziger Flughafen auf Hochtouren und es wird weiter über eine bessere Drohnenabwehr diskutiert. Der Chef der Münchner Sicherheitskonferenz, Wolfgang Ischinger, sagt bei Phoenix:
7: Es gibt die Möglichkeit, solche Drohnen zu bekämpfen. Es muss eben geklärt sein, wer darf das, wer kann das und wer koordiniert das. Das darf jetzt nicht nochmal eine einjährige oder zweijährige Debatte zwischen Ländern und Bund auslösen, sondern hier muss endlich mal klar Schiff gemacht werden.
6: Die deutsche Wirtschaft erholt sich offenbar weiter. So gab es bei der Produktion in vielen Branchen auch den dritten Monat in Folge ein Plus. Außerdem sind die deutschen Exporte auf einen Rekordwert geklettert, so das Statistische Bundesamt. Ob RÜG für Rügen oder LEO für Leonberg bei Stuttgart, die sogenannten Heimatkennzeichen sind in Deutschland sehr beliebt. Das zeigt jetzt eine Studie der Hochschule Heilbronn. Fabian Hoffmann mit den Details.
8: Seit 2012 dürfen Landkreise und kreisfreie Städte extra Buchstabenkombinationen auf Nummernschildern zulassen und machen das auch fleißig. Über 300 alte Heimatkennzeichen wurden seitdem reaktiviert und mehr als 7 Millionen Fahrzeuge und Hänger damit zugelassen. Am beliebtesten war MO für Moers. Die Studie sieht mehrere Vorteile: mehr Verbundenheit mit der Region ohne Extrakosten in der Verwaltung und dazu noch kostenloses Stadtmarketing. Der Bundesrat hatte sich im Frühjahr dafür ausgesprochen, dass künftig auch noch mehr Kennzeichen möglich sind.
6: Erst vor 2 Jahren gab's das große Comeback. Jetzt müssen Punica-Fans wieder stark sein. Das Kultgetränk verschwindet endgültig. Wie die Lebensmittelzeitung berichtet, wird der Vertrieb komplett eingestellt. In Supermärkten werden jetzt nur noch Restbestände verkauft.
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4: In der Beziehung gibt es wenige einfache Kniffe, um die Partnerin auf die Palme zu bringen. Ganz wichtig, niemals diese Glasduschwand abziehen nach dem Duschen. Dann gibt das dieses hübsche Kalktropfenmuster. Und benutztes Geschirr stellen wir ins Spülbecken und niemals in die Spülmaschine.
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5: Heidi Klum ist 52 geworden und hat verraten, wie sie sich so jung und fit hält. Unter anderem durch ein spezielles Frühstück.
6: Und bitte.
5: Spargel, Zwiebeln, Knoblauch, Brühwürfeln.
6: Das liebe ich.
5: Also als ich das gelesen habe, Leute, habe ich mir gedacht, da verzichte ich lieber auf ein paar Lebensjahre und eine tolle Optik.

0: eine sternenklare und vergleichsweise kühle Nacht. Der Samstag dann mit viel Sonne und oft schon wieder über 30 Grad. Sonntag noch ein paar Grad mehr, aber meist noch trocken. Montag dann sehr schwül mit teils kräftigen Schauern oder Gewittern.
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2: Ich bin Philipp Nützig. Die ersten Bundesländer ziehen Konsequenzen aus dem Niedrigwasser in den Flüssen. NRW, Rheinland-Pfalz und das Saarland lockern das Lkw-Fahrverbot für Sonn- und Feiertage. Mehr von Tom Husse.
3: Die Regelung tritt schon jetzt am Wochenende in Kraft und soll bis spätestens Ende September laufen, heißt es aus den jeweiligen Verkehrsministerien. Mit der Maßnahme sollen Unternehmen unterstützt werden, die bei ihren Transporten wegen der niedrigen Pegel vom Wasser auf die Straße oder Schiene ausweichen müssen. Ausnahmen vom Sonn- und Feiertagsfahrverbot hatte auch Bundesverkehrsminister Bilger nach der Niedrigwasserkonferenz mit Experten ins Spiel gebracht.
2: Nach dem Fund einer Drohne in Leipzig hat es offenbar schon wieder einen Vorfall mit solchen Fluggeräten gegeben. In der vergangenen Nacht sind zwei Drohnen über einem Bundeswehrstützpunkt in NRW gekreist. Das berichtet die Süddeutsche Zeitung. Die genauen Hintergründe sind unklar. An dem Standort reparieren Spezialisten das Flugabwehrsystem Patriot. Mit der Drohne in Leipzig hat sich jetzt auch der Nationale Sicherheitsrat beschäftigt. Wer von Italien nach Spanien einreist, muss ab sofort durch eine Grenzkontrolle. Das hat die spanische Regierung angekündigt. Zuvor hatte Italien bereits Kontrollen wegen der Flüchtlingskrise in Ceuta eingeführt. Madrid findet das völlig überzogen. Beide Länder haben keine gemeinsame Landgrenze. Mit einer Krisensitzung hat FIFA-Präsident Infantino versucht, die Wogen zu glätten, offenbar aber ohne großen Erfolg. Der norwegische Verband fordert offiziell seinen Rücktritt und die internationale Spielergewerkschaft greift ihn direkt an, Colin Mock.
4: Genau, da ist von Machtmissbrauch und einer Vertuschung der Affäre rund um die Investorenpläne die Rede. Auch die UEFA hat den angekündigten Boykott von FIFA-Wettbewerben noch einmal bekräftigt. Komplett alleine steht Infantino aber noch nicht da. Die restliche FIFA-Spitze spricht ihm weiter uneingeschränkte Unterstützung aus. Und auch einige südamerikanische Verbände und der afrikanische Kontinentalverband sind weiter auf seiner Seite.
2: Die sogenannten Heimatkennzeichen sind in Deutschland sehr beliebt. Das zeigt jetzt eine Studie der Hochschule Heilbronn. Seit 2012 wurden mehr als 300 alte Kennzeichen für kleinere Kreise und Städte reaktiviert und über 7 Millionen Fahrzeuge und Anhänger damit zugelassen. Am beliebtesten ist MO für Moers.

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2: Wenn ein sehr kleines Kind etwas sehr dringend will, dann fragt es gerne seine Mutter.
3: Mama, Mama, Mama, Mama.
2: Auch wenn die gerade telefoniert oder schläft.
3: Mama.
2: Ganz ehrlich, wenn Mama bei jedem
3: Mama
2: einen trinken würde, wäre sie dauerbreit. Und wenn sie bei jedem
3: Mama
2: eine Kniebeuge machen würde, top trainiert.
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7: Ich bin Philipp Nützig. Die ersten Bundesländer ziehen Konsequenzen aus dem Niedrigwasser in den Flüssen. NRW, Rheinland-Pfalz und das Saarland lockern das Lkw-Fahrverbot für Sonn- und Feiertage. Mehr von Tom Husse.
8: Die Regelung tritt schon jetzt am Wochenende in Kraft und soll bis spätestens Ende September laufen, heißt es aus den jeweiligen Verkehrsministerien. Mit der Maßnahme sollen Unternehmen unterstützt werden, die bei ihren Transporten wegen der niedrigen Pegel vom Wasser auf die Straße oder Schiene ausweichen müssen. Ausnahmen vom Sonn- und Feiertagsfahrverbot hatte auch Bundesverkehrsminister Bilger nach der Niedrigwasserkonferenz mit Experten ins Spiel gebracht.
7: Nach dem Fund einer Drohne in Leipzig hat es offenbar schon wieder einen Vorfall mit solchen Fluggeräten gegeben. In der vergangenen Nacht sind 2 Drohnen über einem Bundeswehrstützpunkt in NRW gekreist. Das berichtet die Süddeutsche Zeitung. Die genauen Hintergründe sind unklar. An dem Standort reparieren Spezialisten das Flugabwehrsystem Patriot. Mit der Drohne in Leipzig hat sich jetzt auch der Nationale Sicherheitsrat beschäftigt. Wer von Italien nach Spanien einreist, muss ab sofort durch eine Grenzkontrolle. Das hat die spanische Regierung angekündigt. Zuvor hatte Italien bereits Kontrollen wegen der Flüchtlingskrise in Ceuta eingeführt. Madrid findet das völlig überzogen. Beide Länder haben keine gemeinsame Landgrenze. Mit einer Krisensitzung hat FIFA-Präsident Infantino versucht, die Wogen zu glätten, offenbar aber ohne großen Erfolg. Der norwegische Verband fordert offiziell seinen Rücktritt und die internationale Spielergewerkschaft greift ihn direkt an, Colin Mock.
9: Genau, da ist von Machtmissbrauch und einer Vertuschung der Affäre rund um die Investorenpläne die Rede. Auch die UEFA hat den angekündigten Boykott von FIFA-Wettbewerben noch einmal bekräftigt. Komplett alleine steht Infantino aber noch nicht da. Die restliche FIFA-Spitze spricht ihm weiter uneingeschränkte Unterstützung aus. Und auch einige südamerikanische Verbände und der afrikanische Kontinentalverband sind weiter auf seiner Seite.
7: Die sogenannten Heimatkennzeichen sind in Deutschland sehr beliebt. Das zeigt jetzt eine Studie der Hochschule Heilbronn. Seit 2012 wurden mehr als 300 alte Kennzeichen für kleinere Kreise und Städte reaktiviert und über 7 Millionen Fahrzeuge und Anhänger damit zugelassen. Am beliebtesten ist MO für Moers.

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3: Schuhe zu kaufen ist eine Wissenschaft. 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
4: Gabi, ich glaube, du gehörst zu dieser Kategorie von der Hitze geschwächter Körper.
5: Ich sitze einfach nur und halt aus.
4: Der Witz ist und Sicht solltet ihr dazu sehen.
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6: Eine sternenklare und vergleichsweise kühle Nacht. Der Samstag dann mit viel Sonne und oft schon wieder über 30 Grad. Sonntag noch ein paar Grad mehr, aber meist noch trocken. Montag dann sehr schwül mit teils kräftigen Schauern oder Gewittern.
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7: Ich bin Philipp Nützig. Die ersten Bundesländer lockern wegen des Niedrigwassers das Sonntagsfahrverbot für Lastwagen. In NRW, Rheinland-Pfalz, Niedersachsen und dem Saarland wird es ab sofort außer Kraft gesetzt. Ausnahmen vom Sonn- und Feiertagsverbot hatte auch Bundesverkehrsminister Bilger nach der Niedrigwasserkonferenz mit Experten ins Spiel gebracht. So sollen Unternehmen unterstützt werden, die bei ihren Transporten wegen der niedrigen Pegel vom Wasser auf die Straße ausweichen müssen. Es hat offenbar schon wieder einen Vorfall mit Drohnen in Deutschland gegeben. Wie unter anderem die Süddeutsche Zeitung berichtet, sind zwei Drohnen über einem Bundeswehrstandort in NRW gekreist. Unterdessen laufen die Ermittlungen zum Drohnenvorfall am Leipziger Flughafen auf Hochtouren und es wird weiter über eine bessere Drohnenabwehr diskutiert. Der Chef der Münchner Sicherheitskonferenz, Wolfgang Ischinger, sagt bei Phoenix:
8: Es gibt die Möglichkeit, solche Drohnen zu bekämpfen. Es muss eben geklärt sein, wer darf das, wer kann das und wer koordiniert das. Das darf jetzt nicht nochmal eine einjährige oder zweijährige Debatte zwischen Ländern und Bund auslösen, sondern hier muss endlich mal klar Schiff gemacht werden.
7: Zwischen Spanien und Italien ist ein Streit um Grenzkontrollen entbrannt. Als Reaktion auf italienische Kontrollen für Flüge und Schiffe aus Spanien hat Madrid nun selbst welche eingeführt. Italien wollte sich mit den Kontrollen vor einer Migrationswelle aus Ceuta schützen. Spanien hält das für unfair. Mit einer Krisensitzung hat FIFA-Präsident Infantino versucht, die Wogen zu glätten, offenbar aber ohne großen Erfolg. Der norwegische Verband fordert offiziell seinen Rücktritt und die internationale Spielergewerkschaft greift ihn direkt an, Colin Mock.
9: Genau, da ist von Machtmissbrauch und einer Vertuschung der Affäre rund um die Investorenpläne die Rede. Auch die UEFA hat den angekündigten Boykott von FIFA-Wettbewerben noch einmal bekräftigt. Komplett alleine steht Infantino aber noch nicht da. Die restliche FIFA-Spitze spricht ihm weiter uneingeschränkte Unterstützung aus. Und auch einige südamerikanische Verbände und der afrikanische Kontinentalverband sind weiter auf seiner Seite.
7: Erst vor 2 Jahren gab's das große Comeback. Jetzt müssen Punica-Fans wieder stark sein. Das Kultgetränk verschwindet endgültig. Wie die Lebensmittelzeitung berichtet, wird der Vertrieb komplett eingestellt. In Supermärkten werden jetzt nur noch Restbestände verkauft.

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8: Ich bin Philipp Nützig. Die ersten Bundesländer lockern wegen des Niedrigwassers das Sonntagsfahrverbot für Lastwagen. In NRW, Rheinland-Pfalz, Niedersachsen und dem Saarland wird es ab sofort außer Kraft gesetzt. Ausnahmen vom Sonn- und Feiertagsverbot hatte auch Bundesverkehrsminister Bilger nach der Niedrigwasserkonferenz mit Experten ins Spiel gebracht. So sollen Unternehmen unterstützt werden, die bei ihren Transporten wegen der niedrigen Pegel vom Wasser auf die Straße ausweichen müssen. Es hat offenbar schon wieder einen Vorfall mit Drohnen in Deutschland gegeben. Wie unter anderem die Süddeutsche Zeitung berichtet, sind zwei Drohnen über einem Bundeswehrstandort in NRW gekreist. Unterdessen laufen die Ermittlungen zum Drohnenvorfall am Leipziger Flughafen auf Hochtouren und es wird weiter über eine bessere Drohnenabwehr diskutiert. Der Chef der Münchner Sicherheitskonferenz, Wolfgang Ischinger, sagt bei Phoenix:
9: Es gibt die Möglichkeit, solche Drohnen zu bekämpfen. Es muss eben geklärt sein, wer darf das, wer kann das und wer koordiniert das. Das darf jetzt nicht nochmal eine einjährige oder zweijährige Debatte zwischen Ländern und Bund auslösen, sondern hier muss endlich mal klar Schiff gemacht werden.
8: Zwischen Spanien und Italien ist ein Streit um Grenzkontrollen entbrannt. Als Reaktion auf italienische Kontrollen für Flüge und Schiffe aus Spanien hat Madrid nun selbst welche eingeführt. Italien wollte sich mit den Kontrollen vor einer Migrationswelle aus Ceuta schützen. Spanien hält das für unfair. Mit einer Krisensitzung hat FIFA-Präsident Infantino versucht, die Wogen zu glätten, offenbar aber ohne großen Erfolg. Der norwegische Verband fordert offiziell seinen Rücktritt und die internationale Spielergewerkschaft greift ihn direkt an, Colin Mock.
10: Genau, da ist von Machtmissbrauch und einer Vertuschung der Affäre rund um die Investorenpläne die Rede. Auch die UEFA hat den angekündigten Boykott von FIFA-Wettbewerben noch einmal bekräftigt. Komplett alleine steht Infantino aber noch nicht da. Die restliche FIFA-Spitze spricht ihm weiter uneingeschränkte Unterstützung aus. Und auch einige südamerikanische Verbände und der afrikanische Kontinentalverband sind weiter auf seiner Seite.
8: Erst vor 2 Jahren gab es das große Comeback. Jetzt müssen Punica-Fans wieder stark sein. Das Kultgetränk verschwindet endgültig. Wie die Lebensmittelzeitung berichtet, wird der Vertrieb komplett eingestellt. In Supermärkten werden jetzt nur noch Restbestände verkauft.
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